0: Gazastreifen geübt, jedoch stets auch den Überfall der Terrororganisation Hamas vom 7. Oktober 2023 verurteilt.
1: Die Deutsche Stiftung Patientenschutz fordert mehr Hitzeschutz für Altenheime und Krankenhäuser. Sie seien noch immer nicht gut ausgerüstet, kritisierte Stiftungsvorstand Brüsch in der Rheinischen Post. Deshalb müssten die Klinikpatienten und 800.000 Pflegeheimbewohner im Sommer wieder leiden. Oft fehlten einfachste Mittel wie eine Außenbeschattung. In Dinslaken wird heute früh mit einer Schweigeminute an die Opfer des Verkehrsunfalls vom Mittwoch erinnert. Eine Frau war in eine Gruppe Schüler gefahren. Zwei 12-jährige Jungen kamen ums Leben. Gegen die Autofahrerin wird wegen fahrlässiger Tötung ermittelt. Laut Staatsanwaltschaft hat sie schon im vergangenen Jahr einen Unfall verursacht. Damals war sie ohnmächtig geworden. In Köln ist am späten Abend ein Riss in einem Wohnhaus neben einer Baustelle entdeckt worden. Die Feuerwehr schließt eine Einsturzgefahr nicht aus. 9 Menschen mussten demnach das Gebäude verlassen. Auch ein Haus daneben sei evakuiert worden. Heute sollen Experten die Statik prüfen.
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1: Die Uni Bielefeld untersucht die Emotionen von Fußballfans bei der kommenden WM. Bei Anhängern aller 48 teilnehmenden Nationen sollen über intelligente Armbanduhren die Herzfrequenzen gemessen werden. Thomas Wöstmann, WDR Bielefeld.
3: Wie reagiert der Fan, wenn ein Tor fällt? Bei einer roten Karte? Wie stark steigt der Puls beim Elfmeterschießen? Und vor allem, wie unterschiedlich reagieren Fans in Brasilien, Schweden oder Südkorea? Die Wissenschaftler suchen weltweit nach Menschen, die sich über eine Smartwatch den Herzschlag messen lassen wollen. In einer Vorgängerstudie vor einem Jahr waren Fans von Arminia Bielefeld beim DFB-Pokalfinale untersucht worden.
1: Das Wetter in Nordrhein-Westfalen: in der Nacht klar bei 10 bis 5 Grad, tagsüber erst sonnig, am Abend Gewitter, örtlich Hagel und auch Sturmböen. Dazu in Menden bis 29 Grad, in Königswinter bis 31 und in Duisburg bis 32 Grad. Am Samstag im Süden Schauer, sonst trocken bis 29 Grad. Das war WDR Aktuell.
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1: Die Nachrichten mit Ronald Lessig. Guten Morgen. Im Iran-Krieg gibt es unterschiedliche Angaben über den Stand der Verhandlungen. US-Vizepräsident Vance sprach von vielen Fortschritten. Die iranische Seite hat Berichte über eine Einigung dementiert. Klaus Reginek für WDR aktuell.
2: Die Klarstellung kam von der iranischen Nachrichtenagentur Tasnim. Die steht den Revolutionsgarden im Iran nahe. Demnach seien die Berichte westlicher Medien falsch, dass ein Abkommen bereits abgeschlossen sei. Das US-Nachrichtenportal Axios hatte unter Berufung auf US-Beamte berichtet, die Waffenruhe werde verlängert und es sollten Gespräche über das iranische Atomprogramm aufgenommen werden. Tatsächlich aber gehen die USA inzwischen weiter gegen den iranischen Ölhandel vor. US-Finanzminister Bessent kündigte neue Sanktionen gegen 8 Tankschiffe und 15 Unternehmen an.
1: Israel hat die Zusammenarbeit mit UN-Generalsekretär Guterres aufgekündigt. Das hat der israelische UN-Botschafter erklärt. Auslöser sei die Ankündigung, sein Land wegen Vorwürfen sexualisierter Gewalt gegen Gefangene auf eine schwarze Liste zu setzen. Der Tarifkonflikt bei der Telekom ist beigelegt. Der Bonner Konzern und die Gewerkschaft Verdi haben sich nach 36-stündigen Verhandlungen geeinigt. Die 60.000 Beschäftigten bekommen mehr Geld. Außerdem verzichtet die Telekom

0: kam bis 2028 auf betriebsbedingte Kündigungen. In Österreich ist das Urteil gefallen nach einem geplanten Terroranschlag auf ein Konzert der US-Sängerin Taylor Swift in Wien vor knapp 2 Jahren. Der angeklagte Islamist muss 15 Jahre in Haft. Der Mann war nach Warnungen eines ausländischen Geheimdienstes einen Tag vor dem geplanten Anschlag festgenommen worden.
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0: In Köln mussten gestern Abend 2 aneinandergrenzende Wohnhäuser evakuiert werden. Zuvor wurde an einem der beiden Häuser im Stadtteil Kalk ein Riss entdeckt. Daniel Kur für WDR aktuell.
2: Der Schock dürfte groß gewesen sein, als es plötzlich hieß, alle Wohnungen müssen geräumt werden. Insgesamt sollen rund 35 Personen in den beiden Häusern betroffen sein. Einsturzgefahr könne nicht ausgeschlossen werden, so die Feuerwehr. Grund für den Riss könnte eine Baugrube nebenan sein. Feuerwehr und THW überwachen aktuell die Häuser. Rundherum ist alles abgesperrt. Im Laufe des Tages sollen Statiker die Gebäude überprüfen. Die Bewohner konnten vorübergehend anderweitig untergebracht werden, sagt die Feuerwehr Köln.
0: Das Wetter in Nordrhein-Westfalen. In der Nacht klar bei 10 bis 5 Grad in Ostwestfalen-Lippe, sonst 17 bis 11 Grad. Tagsüber erst sonnig, am Abend Gewitter, örtlich Hagel und Sturmböen. Dazu in Attendorn bis 29, in Wesseling bis 31 und in Ratingen bis 32 Grad. Am Samstag im Süden Schauer, sonst trocken bis 29 Grad. Und das war WDR aktuell.
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1: Die Nachrichten mit Ronald Lessig. Guten Morgen. Ein Gericht in Österreich hat einen Islamisten verurteilt, der einen Anschlag auf ein Konzert der US-Sängerin Taylor Swift geplant hat. Er muss 15 Jahre in Haft. Der Österreicher mit nordmazedonischen Wurzeln war knapp vor 2 Jahren kurz vor dem Anschlag festgenommen worden. Oliver Schosch, WDR Wien.
2: Beran A. hatte diesen Anschlagsplan von Anfang an gestanden. Die Beweislage war erdrückend. Die Ermittler fanden Sprengstoffmaterialien, Bombenbauanleitungen und Chats mit IS-Mitgliedern. Es gab die Höchststrafe von 20 Jahren nur deshalb nicht, weil Beran A. ein Teilgeständnis abgelegt hatte und zuvor als unbescholten galt.
1: Im Irankrieg gibt es unterschiedliche Angaben über den Stand der Verhandlungen. Die iranische Seite hat Medienberichte über eine Einigung auf ein Abkommen zurückgewiesen. US-Vizepräsident Vance dagegen sprach von vielen Fortschritten. Es geht demnach um eine Verlängerung der Waffenruhe. Die Überwachungsbehörde für europäische Parteien hat die Europapartei der AfD im Visier. Es gibt Hinweise auf Verstöße gegen EU-Grundwerte. Ein entsprechendes Schreiben liegt der EU-Kommission zur Entscheidung vor, teilte ihr Sprecher mit. Einzelheiten nannte er nicht. Parteien bekommen nur dann öffentliche Mittel, wenn sie sich an die Grundwerte halten. In Dienstlaken wird heute früh mit einer Schweigeminute an die Opfer des Verkehrsunfalls vorgestern erinnert. Eine Frau war in eine Schülergruppe gefahren, 2 Jungen kamen ums Leben. Gegen die Fahrerin wird ermittelt. Laut Staatsanwaltschaft hat sie schon im vergangenen Jahr einen Unfall verursacht, weil sie ohnmächtig geworden war. In Köln ist am späten Abend ein Riss in einem Wohnhaus neben einer Baustelle entdeckt worden. Die Feuerwehr schließt Einsturzgefahr nicht aus. 9 Menschen mussten demnach das Gebäude verlassen. Auch ein Haus nebenan sei evakuiert worden. Heute sollen Experten die Statik überprüfen.

0: Fehler prüfen.
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0: Die Videoüberwachung an Schulen in Münster zahlt sich offenbar aus. An 4 Schulzentren gab es nach Angaben der Stadt so weniger Vandalismus und weniger Einbrüche. Julia Wolf, WDR Münster.
2: In Hiltrup waren es zum Beispiel vor der Videoüberwachung noch 26 Fälle pro Jahr. Die Zahl ist auf 3 registrierte Straftaten gesunken. Weitere positive Beispiele gibt es an den Schulzentren Wolbeck und Kinderhaus sowie an der Melanchthon-Schule in Körde. Deshalb sollen die Kameras dort auch bleiben. Jetzt werden andere Standorte geprüft. So könnte für die Grundschule Kinderhaus West ebenfalls eine Videoüberwachung kommen. Am Hansa-Berufskolleg könnte schon eine Toranlage helfen, um den Schulhof zu schützen. Die Stadt will jetzt darüber beraten.
0: Das Wetter in Nordrhein-Westfalen. Heute erst sonnig, am Abend Gewitter. Dazu in Gummersbach bis 29, in Coesfeld bis 31 und in Düren bis 32 Grad. Am Samstag im Süden Schauer, nördlich trocken bis 29 Grad. Das war WDR aktuell.
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1: Die Nachrichten mit Ronald Lessig. Guten Morgen. In Dinslaken soll am Morgen mit einer Schweigeminute an die Opfer des Verkehrsunfalls vorgestern erinnert werden. Eine Frau war in eine Schülergruppe gefahren. Zwei Jungen kamen ums Leben. Bürgermeister Panke sagte, viele Menschen seien noch immer schockiert.
2: Ich habe, egal mit wem ich bisher über dieses Thema gesprochen habe, so viele Menschen einfach erlebt, die völlig fassungslos sind und gerade gar nicht wissen, wohin mit sich. Ich habe in den letzten 24 Stunden sehr viele Menschen einfach weinen sehen.
1: Gegen die Autofahrerin wird ermittelt. Laut Staatsanwaltschaft hatte sie schon im vergangenen Jahr einen Unfall verursacht, nachdem sie ohnmächtig geworden war. Im Irankrieg gibt es unterschiedliche Angaben über den Stand der Verhandlungen. Die iranische Seite hat Medienberichte über eine Einigung zurückgewiesen. US-Vizepräsident Vance dagegen sprach von vielen Fortschritten. Es geht demnach um eine Verlängerung der Waffenruhe. Die Stiftung Patientenschutz fordert mehr Hitzeschutz für Pflegeheime und Krankenhäuser. Sie seien noch immer nicht gut vorbereitet, kritisierte Stiftungsvorstand Brüsch in der Rheinischen Post. Deshalb müssten Kranke und Alte im Sommer wieder unter hohen Temperaturen leiden. Oft fehlten einfachste Mittel wie eine Außenbeschattung. Der Tarifkonflikt bei der Telekom ist beigelegt. Der Bonner Konzern und die Gewerkschaft Verdi haben sich nach 36-stündigen Verhandlungen geeinigt. Die 60.000 Beschäftigten bekommen mehr Geld. Außerdem verzichtet die Telekom bis 2028 auf betriebsbedingte Kündigungen. In Österreich ist das Urteil gefallen. Nach einem geplanten Anschlag auf ein Konzert der US-Sängerin Taylor Swift in Wien vor 2 Jahren. Der angeklagte Islamist muss 15 Jahre in Haft. Der Mann war kurz vor dem Anschlag festgenommen worden.
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1: In Köln mussten am Abend 2 aneinandergrenzende Wohnhäuser evakuiert werden. Zuvor wurde an einem der beiden Gebäude ein Riss entdeckt. Daniel Kur für WDR aktuell.
3: Der Schock dürfte groß gewesen sein, als es plötzlich hieß, alle Wohnungen müssen geräumt werden. Insgesamt sollen rund 35 Personen in den beiden Häusern betroffen sein. Einsturzgefahr könne nicht ausgeschlossen werden, so die Feuerwehr. Grund für den Riss könnte eine Baugrube nebenan sein. Feuerwehr und THW überwachen aktuell die Häuser. Rundherum ist alles abgesperrt. Im Laufe des Tages sollen Statiker die Gebäude überprüfen. Die Bewohner konnten vorübergehend anderweitig

0: untergebracht werden, sagt die Feuerwehr Köln.
1: Das Wetter in Nordrhein-Westfalen. Heute erst sonnig, am Abend Gewitter, örtlich Hagel und Sturmböen. Dazu in Dortmund bis 29 Grad, in Wuppertal bis 31 und in Aachen bis 32 Grad. Am Samstag im Süden Schauer, sonst trocken bis 29 Grad. Das war WDR aktuell.
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1: Um 6 Uhr mit Katharina Niesen. In Österreich gab es am späten Abend noch ein Urteil zu den Terrordrohungen gegen Taylor Swift-Konzerte in Wien vor 2 Jahren. Der 21-jährige Behran A. wurde zu 15 Jahren Haft verurteilt. Mehr dazu von Oliver Schosch.
2: Behran A. hatte diesen Anschlagsplan von Anfang an gestanden. Die Beweislage war erdrückend. Die Ermittler fanden Sprengstoffmaterialien, Bombenbauanleitungen und Chats mit IS-Mitgliedern. Behran A. wurde aber auch wegen Beihilfe an einem Mordversuch ein knappes halbes Jahr vor dem Taylor Swift-Konzert schuldig gesprochen. Damals hatte ein Freund von Behran A. in Mekka mit einem Messer auf Menschen in der Heiligen Moschee eingestochen und wurde dort festgenommen.
1: Im August 2024 mussten 3 Konzerte von Taylor Swift in Wien abgesagt werden. 170.000 Fans hatten Karten. Viele von ihnen trafen sich nach der Absage trotzdem, um zusammen zu singen. Es gibt Streit in der UNO. Dabei geht es um einen Bericht, der noch nicht veröffentlicht ist. In dem wird Israel und Russland vorgeworfen, sexuelle Gewalt als Kriegswaffe einzusetzen. Der Vertreter von Israel in der Länderversammlung bezeichnet das als Kampagne gegen sein Land und will den Kontakt zum Generalsekretär abbrechen. Dessen Amtszeit ist Ende des Jahres vorbei. In Dienstlaken gibt es nachher eine Schweigeminute für 2 12-Jährige. Die beiden Jungs sind vorgestern von einer Frau angefahren und dabei getötet worden. Gegen die Fahrerin wird ermittelt. Vor einem Jahr hatte sie schon mal einen Unfall gebaut, weil sie am Steuer ohnmächtig geworden war. Für rund 60.000 Leute, die bei der Telekom arbeiten, gibt es gute Nachrichten. Der Tarifstreit ist zwischen dem Unternehmen und der Gewerkschaft Verdi vorbei. Ergebnis: Die Angestellten bekommen mehr Geld und die Telekom verzichtet bis Ende 2028 auf betriebsbedingte Kündigungen. Bisschen früh ist es aber, jetzt gucken wir uns Zahlen zu Bier an. Davon wird in Deutschland immer weniger getrunken. Vor 15 Jahren waren es rund 103 Liter pro Kopf, also eine nicht ganz volle Badewanne. Letztes Jahr 84 Liter. Dabei kommt alkoholfreies Bier immer besser an. Zuletzt war jeder 9. Liter, der in Deutschland getrunken wurde, ohne Alkohol. Der deutsche Tennisprofi Alexander Zverev hat gute Chancen auf ein Karrierehighlight. Er gilt gerade als Top-Favorit bei den French Open. Das liegt daran, dass der bisherige Favorit Jannik Sinner gestern spektakulär in der 2. Runde ausgeschieden ist. In der Mittagshitze bei 30 Grad bekam er Krämpfe und Schwindelanfälle. Und das Wetter heute ist erstmal wieder Sonne angesagt. In Bremen und NRW zieht's dann zu und dann teilweise kann's richtig knallen mit Starkregen, Hagel und schweren Sturmböen. Dazu werden's in Berlin 28 Grad, in Bremen 30 und in Aachen 32 Grad. Morgen bleibt's meist wieder trocken, außer im Süden von NRW. Sonntag sieht die Aufteilung ähnlich aus. Berlin und Bremen eher sonnig, NRW eher grau.
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1: 6:30 ist es. Ich bin Katharina Niesen. Der Vertreter von Israel in der UNO ist sauer. Er hat gesagt, dass er den Kontakt zu Generalsekretär Guterres abbrechen will. Er wirft ihm eine Kampagne gegen sein Land vor. Um was es genau geht, erklärt Martin Ganselmeier.
2: Stein des Anstoßes ist ein noch nicht veröffentlichter Bericht des UN-Generalsekretärs über sexuelle Gewalt in Konflikten. Schon im vergangenen Jahr hatte Guterres berichtet, es gebe glaubwürdige Informationen über sexuelle Gewalt durch israelische Sicherheitskräfte gegen palästinensische Häftlinge. Israel streitet diese Vorwürfe ab. Das Verhältnis zwischen Israel und den Vereinten Nationen hat sich seit Beginn des Gazakrieges deutlich verschlechtert.
1: Guterres hat Israels Militäreinsatz immer wieder kritisiert, aber auch den Überfall der Hamas-Terroristen verurteilt. Ein 21-jähriger Österreicher soll 15 Jahre ins Gefängnis. Der Mann steckt hinter Anschlagsdrohungen gegen Taylor Swift-Konzerte vor 2 Jahren. 3 Shows mussten abgesagt werden. Der 21-Jährige hat gestanden. Er wollte die Konzerte im Namen der Terrorgruppe IS mit Sprengstoff angreifen. Für das private Raumfahrtunternehmen Blue Origin gab es heute eine Schlappe. Eine Rakete ist bei einem Test beim Start explodiert, verletzt wurde niemand. Das Unternehmen gehört Amazon-Milliardär Jeff Bezos. Der will vor allem Elon Musks Firma SpaceX Konkurrenz machen. In Berlin werden heute Abend die deutschen Filmpreise verliehen. Gute Chancen bei den Lolas haben Filme, die schon bei den Oscars nominiert waren oder bei der Berlinale gewonnen haben. Wie zum Beispiel in die Sonne schauen von Mascha Schelinski ist mit 11 Nominierungen dabei. Fest steht unter anderem schon, dass Wim Wenders in diesem Jahr den Ehrenpreis bekommt. Und das Wetter heute erstmal wieder mit Sonne, dann zieht's zumindest über NRW und Bremen zu und es kann Gewitter geben mit Starkregen, Hagel und schweren Sturmböen. Dazu werden's in Berlin 28 Grad, in Bremen 30 und in Köln 32. Morgen bleibt's meist wieder trocken, außer im Süden von NRW. Sonntag bleibt die Aufteilung dann ziemlich gleich. Berlin und Bremen ist eher Sonne angesagt. NRW, da sind eher Wolken unterwegs.
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1: 7 Uhr ist es, ich bin Katharina Niesen und es geht los mit dem Urteil gegen einen Mann, der vor knapp 2 Jahren Fans von einem Taylor Swift Konzert angreifen wollte. In Österreich waren deshalb 3 Konzerte von der Eras Tour abgesagt worden. Mehr von Sandra Wahle.
2: Der 21-Jährige hat 15 Jahre Haft bekommen. Sein Plan war wohl, gezielt Fans vor dem Stadion in Wien anzugreifen. Durch den Anschlag wollte er bei der Terrorgruppe IS als Held gelten. Der Mann ist aber auch wegen anderer Punkte schuldig gesprochen worden, unter anderem, weil er mit Komplizen eine Terrorzelle gegründet hat. Sie hatten zusammen mehrere Anschläge geplant und er hatte sich eben die Swift-Konzerte in Wien ausgesucht. 170.000 Leute waren dazu erwartet worden, viele Fans haben aber trotzdem gefeiert und zum Beispiel in der Stadt zusammen gesungen.
1: Das Gericht geht davon aus, dass er die Swifties attackieren wollte, weil die Community für Toleranz und Weltoffenheit steht. Es gibt Streit in der UNO. Dabei geht es um einen Bericht, der noch nicht veröffentlicht ist, in dem wird Israel und Russland vorgeworfen, sexuelle Gewalt als Kriegswaffe einzusetzen. Der Vertreter von Israel in der Länderversammlung bezeichnet das als Kampagne gegen sein Land und will den Kontakt zum Generalsekretär Guterres abbrechen. Dessen Amtszeit ist Ende des Jahres vorbei. In Bezug auf ein mögliches Ende des Iran-Kriegs bleibt die Lage unklar. US-Vizepräsident Vance hat vor Journalistinnen und Journalisten gesagt, dass man in Sachen Einigung kurz vorm Ziel sei. Und Medien hatten berichtet, dass die Waffenruhe um 60 Tage verlängert werden soll, um über das iranische Atomprogramm zu verhandeln. Der Iran sagt, dass das nicht stimmt. In Düsseldorf startet heute der Prozess gegen die sogenannten Rich Kids, eine mutmaßliche Drogenbande. Und dieser Staatsanwalt sagt, dass sie im großen Stil gedealt haben sollen.
3: Circa 1 Tonne Kokain, 4 Tonnen Cannabis sowie Amphetaminöl und mehrere tausend Tabletten synthetische Betäubungsmittel.
1: 6 Leute sind angeklagt. Den ungewöhnlichen Spitznamen haben sie, weil sie aus gutbürgerlichen Elternhäusern im Rheinland kommen. Räume voller Punkte holen gerade viele Leute nach Köln ins Museum. Die Werke der japanischen Künstlerin Yayoi Kusama kommen so gut an, dass ihre Ausstellung eine der erfolgreichsten ist, die das Museum Ludwig jemals hatte. 250.000 Menschen haben sie seit Mitte März gesehen. Kusama ist mit ihren farbigen Punkten berühmt geworden. Besonders krass ist zum Beispiel eine riesige Krakenarme, die in einem Raum stehen, Meter hoch. Und das Wetter. Heute ist erstmal wieder Sonne angesagt. In Bremen und NRW zieht es dann zu und kann teilweise richtig knallen. Mit Starkregen, Hagel und schweren Sturmböen. Dazu werden es in Berlin 28 Grad, in Bremen 30 und in Bonn 31. Morgen bleibt es meist wieder trocken, außer im Süden von NRW. Sonntag sieht die Aufteilung ganz ähnlich aus. Berlin und Bremen eher sonnig, NRW eher grau.
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4: Good morning, Kosmoland. Wir fallen hier rein in den Freitag mit einem Problem.
5: Fast alle Männer sind trash.
4: Was machen wir jetzt gegen? Vor allem beim Partymachen Richtung Weekend? Vorschlag gleich. Hi.
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1: Jamaica Bass, kurz vor Weekend. Cosmo hier, good morning, 7.09 Uhr. Leute, heute Abend, habt ihr Lust auf Feiern? Rosalie aus Köln will. Ja, irgendwie ist es schwer geworden.
2: So zu tanzen und sich so zu zeigen, wie man möchte, ohne die Befürchtung, dass man irgendwie komisch angetanzt wird oder bedrängt wird.
1: Stattdessen auf dem Floor, da laufen nur solche toxic Wannabe-Männlichkeitstypen rum.
3: Du wirst niemand ohne mich. Und sei mal dankbar, dass ich dein Schöpfer bin.
1: Laber. Cosmo-Reporterin Tabea Adman-Selm hat eine einfache Lösung, wie eine entspannte Party ohne Affen geht. Wie denn?
4: Okay, Sebastian, du musst jetzt stark sein. Pass auf, ich habe einen Hot-Take. Und zwar, ich sage, wenn man das verhindern will, also dass sich da irgendjemand belästigt fühlt oder so, dann würde ich einfach gar keine Männer mehr in den Club reinlassen.
1: Wir geben die Frage mal weiter an euch. Was sagt ihr denn zu dieser Idee? WhatsApp-Audio 0172 5678 566. Warum stimmt ihr der Meinung von Tabea zu oder nicht?
4: Ich meine, da müsste keiner mehr befürchten, in einem Moshpit zerquetscht zu werden und auch die Chance, daneben irgendwelchen oberkörperfreien, verschwitzten, klebrigen Stinkemännern zu stehen, die wäre auch gleich null. Naja, und ich als Frau stelle mir so eine Party nur mit den Girls auch irgendwie total wholesome vor. Jasmin aus Köln ist da auch meiner Meinung.
2: Oh mein Gott, ich glaube, man kann einfach komplett dumm gehen, ohne einfach mal begrapscht zu werden oder komisch angeschaut zu werden von einem Mann. Und das stelle ich mir wirklich wunderschön vor.
4: Ja, und solche Partys existieren wirklich. Immer öfter gibt es Veranstaltungen nur für Frauen. Auf Social Media werden mir auch ständig solche Veranstaltungen angezeigt. Und Rosalie aus Köln, die war sogar schon mal auf so einer Girls-Only-Party. Und der Vibe da ist irgendwie was ganz Besonderes. Das hat sie schon beim Fertigmachen gemerkt.
2: Allein so beim jetzt irgendwie Outfit aussuchen, habe ich gemerkt, dass ich mich viel freier gefühlt habe, weil ich wirklich so überlegt habe, was mag ich gerne an mir und irgendwie so ganz, also diese Komponente von was könnte zu viel sein, irgendwie komplett weggefallen ist.
1: Die Clubs, die machen schon mehr für Safety als noch vor ein paar Jahren. Was zum Beispiel?
4: Ja, zahlreiche Locations verfügen über ein Awareness-Konzept und oftmals ist auch direkt ein Team vor Ort, was dann helfen kann. Trotzdem fühlt sich Jasmin bei einigen Veranstaltungen einfach nicht so richtig wohl.
2: Bei so Dancehall- oder Hip-Hop-Partys wird man dann schon eher angetanzt, was ich halt echt eigentlich nicht cool finde. Deswegen gehe ich auch mittlerweile viel seltener auf solche Partys.
4: Ja, und bevor man dann gar nicht mehr auf Partys geht, ist es doch toll, dass mit einer Girls-Only-Veranstaltung zumindest für Frauen eine Alternative geschaffen wurde.
1: Am Ende zählt für alle das Gleiche. Wir wollen safe feiern. Mhm. Tabea hat ein paar Tipps, worauf wir alle mehr achten können.
4: Ja, eigentlich ist es echt nicht so schwer. Bitte einfach niemanden ungewollt anfassen und auch nicht so bescheuert von der Seite antanzen oder so.
1: Und jetzt noch die Ansage an die Boys especially von Tabea.
4: Listen up, hört auf, Frauen anzustarren, sie durch den Club zu verfolgen, hört auf, ihre Körper und ihre Outfits zu kommentieren und laut zu bewerten. Und ganz wichtig, bitte lasst eure T-Shirts einfach an. So kann man den Club für alle und gerade für Frauen zu einem Ort machen, wo man sich wohlfühlt.
1: Was sagt ihr zu der Meinung? Schickt uns eine Sprachnachricht, die Nummer zum Saven und wie ihr uns sonst erreicht, auschecken kosmoradio.de. Wir hören euch zu. Kommt gut in den Freitag mit uns.
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0: Mit Kisses aus der Cloud, Amy Winehouse in Cosmo, 7.15 Uhr. Good morning, Cosmoland. Freitag, 29. Mai, 2026. Boah, Woche. Schnell vorumgegangen, oder? Wir feiern den Start ins Weekend und laden euch auch heute wieder ein aufs Cosmo Festival. Super krasses Line-Up am Start. Oma Jutta, Pongo, Scooten, Myra, Lady Likes, Tracy Dissa und so viel mehr. Alle freuen sich auf euch beim Cosmo Festival. Ausverkauft. Nur wer auf der Cosmo Gästeliste steht, kommt jetzt noch den ganzen Tag rein. Um kurz nach neun, eure nächste Chance.
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0: geschmeidiger Glow für euren Morgen. 7.20 Uhr. Cosmo ist hier. Good morning. Good News, Leute.
1: Heute ist wieder Freitag. Heute wieder richtig.
0: Ja. Freitag und wir haben noch mehr Good News.
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2: Die Schlagzeile.
3: In manchen Apotheken gibt's nicht nur Ibuprofen und Antibiotika, sondern auch kostenlose und anonyme Hilfe für junge Menschen in mentalen Krisen.
2: Die Details.
3: Du bist lost? Dann komm rein. Anonym und ohne Termin. Mit solchen Sprüchen zeigen sogenannte Safe Space Apotheken, dass junge Menschen jederzeit vorbeikommen und über ihre Mental Health sprechen können. Die Idee dazu kommt übrigens von jungen Menschen selbst, von der Initiative Our Generation Z.
4: Wir brauchen eben diese Räume, um den Druck, den wir aus der Gen Z von Social Media kennen, entgegenzuwirken.
3: Den geschützten Raum zum Zuhören bieten die Apotheken ehrenamtlich an. Das Gespräch ist also kostenlos und findet in einem separaten Raum statt. Deutschlandweit gibt es bisher rund 50 solcher Safe Space Apotheken, zum Beispiel in Hamburg, Berlin und im Ruhrgebiet.
2: Die Bedeutung.
3: Ob Mobbing, Schlafprobleme, Leistungsdruck oder Zukunftsängste, viele junge Menschen brauchen irgendwann mal Unterstützung. Seit Corona steigen außerdem die Fälle psychischer Krankheiten wie Angststörungen. Gleichzeitig dauert es oft Monate, bis man einen Therapieplatz bekommt und manche trauen sich auch nicht, bei der Hausärztin oder dem Schulsozialarbeiter über ihr Problem zu reden. Genau hier setzen Safe Space Apotheken an. Als unkomplizierte erste Anlaufstelle. Es geht nicht darum, direkt Diagnosen zu stellen oder Therapien zu starten, sondern zuzuhören und weiterzuvermitteln. An Praxen, Beratungsstellen oder Selbsthilfegruppen. Dafür werden die Apothekenteams von medizinischen und psychologischen Fachleuten geschult. Das Projekt wird außerdem wissenschaftlich von der Freien Universität Berlin begleitet.
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1: 7:30 haben wir. Ich bin Katharina Niesen. Die Bundespolitik ist besorgt über das, was gerade in der Türkei passiert. Die größte türkische Oppositionspartei, CHP, steht extrem unter Druck. Ein Gericht hat den Parteichef abgesetzt. Die Polizei vor kurzem die Parteizentrale gestürmt. Mehr von Markus Sambale.
2: Das Auswärtige Amt hier in Berlin nannte die Vorgänge irritierend. Die Bundesregierung setze aber weiter darauf, die Partnerschaft zwischen der Türkei und der EU auszubauen. Außenpolitiker verschiedener Bundestagsparteien fordern einen schärferen Ton gegenüber der türkischen Führung. Cansu Özdemir von der Linken sagte dem ARD-Hauptstadtstudio, gerade Deutschland müsse die demokratischen Kräfte in der Türkei klarer unterstützen.
1: Ähnlich hat sich auch die Grünen-Abgeordnete Deborah Düring geäußert. Sie sagt, die Bundesregierung dürfe gegenüber Erdogan nicht schweigen. Ein 21-jähriger Österreicher soll 15 Jahre ins Gefängnis. Der Mann steckt hinter Anschlagsdrohungen gegen Taylor Swift-Konzerte in Wien vor 2 Jahren. 3 Shows mussten abgesagt werden. Der 21-Jährige hat gestanden, er wollte die Konzerte im Namen der Terrorgruppe IS mit Sprengstoff angreifen. In Hamm gibt's Streit um eine Klimademo. Seit Mittwoch campen da Aktivistinnen und Aktivisten in der Nähe von 2 Gaskraftwerken. Mit dabei ist auch Greta Thunberg. Morgen sollte es eine Demo geben, die an den Kraftwerken startet. Die Polizei hat den Startpunkt aber verlegt. Ein Gericht hat schon gesagt, dass das okay war. Am höchsten Berg der Welt gibt's einen neuen Weltrekord. Ein US-Läufer hat vom Basiscamp zum Gipfel knapp weniger als 10 Stunden gebraucht. Es gibt aber auch Kritik, weil er beim Aufstieg schon sehr früh und besonders viel zusätzlichen Sauerstoff benutzt hat. Und das Wetter. Erst geht's mit Sonne los, dann mehr Wolken, vor allem in NRW und Bremen. Und dann kann auch richtig was runterkommen. Gewitter sind angesagt, teilweise mit Starkregen. Dazu werden es in Berlin 28 Grad, in Bremen 30 und in Duisburg bis 31 Grad. Morgen im Süden NRWs einzelne Schauer und Gewitter, sonst trocken. Und am Sonntag bleibt's bei der Aufteilung. NRW nasses Wetter, sonst trocken.
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3: Good morning, Countdown läuft bis Sommerferien. Wenn ihr keine Kohle habt, aber geil Urlaub machen wollt, hier ein Tipp für euch vom Profi.
4: Wenn man auf Hotelurlaub verzichten kann, wenn man diesen Luxus nicht braucht, dass alles immer neu gewechselt werden muss, kann man beispielsweise in Ländern, wo jetzt eigentlich mal so das, also der Stundenlohn ein bisschen geringer ist, sag ich mal, so Spanien, Andalusien, so die Ecke, wenn man da sich ein günstiges Airbnb schnappt.
3: Ja, dann ist auf jeden Fall eine gute Idee, wenn ihr es habt. Was aber, wenn ihr vom Airbnb verarscht werdet? Gleich, Cosmo hat die Tipps für euch.
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0: gesamte Welt von Runkes. Supernova, euer Cosmo-Album der Woche. Und im Background, ihr hört gerade seinen Lieblingshit aus dem Album.
1: Life Over Death, one of my favorite songs on the album, right?
2: Life Over Death ist einer meiner Lieblingssongs auf dem Album. Er fängt an mit Aber das ist nicht der Refrain. Ich tease den Refrain nur an, bevor ich ihn tatsächlich singe. So kennt man die Melodie bereits, weil ich ihn schon mal angestimmt habe. Dadurch fühlt man sich als Teil des Songs. An dem Song habe ich insgesamt nur 5 Stunden gesessen. Ich hatte am Anfang keinen Text, gar nichts. Ich habe bei null angefangen, habe den Beat gebaut, den Song geschrieben, ihn aufgenommen, gemixt und ausproduziert.
1: Put the song back in the production program, produced it to finality.

0: Lana Del Rey haut alles raus, was geht an Emotion. Vielleicht denkt sie aber auch einfach nur ans Gewitter, das später noch kommen soll. Summertime Sadness, 7:51 Cosmo hier. Good morning. Habt ihr schon Airbnb mal gemacht?
1: Ich habe bisher immer nur gute Erfahrungen und ich freue mich aufs nächste Airbnb, auf jeden Fall.
0: Mario aus Berlin liebt es, aber was, wenn es dann doch nicht so schick, so groß und so stylisch ist wie auf den Fotos? Warum ihr scheinbar nicht viel auf die Bewertung geben könnt? Cosmo-Reporterin Emily Tumi hat gecheckt für euch, was da genau los ist. Trauen wir der Bewertung jetzt nicht mehr?
2: Also laut der Recherche der Süddeutschen Zeitung eher nicht. Die hat nämlich herausgefunden, dass erstaunlich viele Inserate, vor allem in beliebten Städten wie Prag oder Amsterdam, 4,5 oder mehr Sterne haben. Und zwar mehr als 80% der Unterkünfte. Und hervorragend, also über 4,8 Sterne, sollen auch noch über die Hälfte der Unterkünfte sein. Wenn du dann aber hingehst und genau die gleichen Inserate mit denen auf Google oder TripAdvisor vergleichst, dann sind die Bewertungen zum Teil einfach erheblich schlechter. Deswegen empfiehlt Jascha, die Portale gut zu vergleichen.
3: Ja, sich auf jeden Fall die Zeit zu nehmen. Nicht so huschi-haschi irgendwie sich da was rauszusuchen, weil es jetzt gerade günstig ist und zig Bewertungen sind.
0: Ja, aber wenn wir jetzt so huschi-haschi mal die Bewertungen uns angucken, was ist denn so der Unterschied zwischen den ganzen Seiten, dass die Inserate bei Airbnb so viel besser abschneiden als bei Google oder jetzt bei TripAdvisor?
2: Es hat sich bei Airbnb einfach eingebürgert, dass wirklich nur 5 Sterne als gute Bewertung zählen. Alles andere wird als schlechte Bewertung eingestuft. Und das verzerrt natürlich die Realität. Angenommen, du hast mit deinen Freunden auf Teneriffa eine Unterkunft mit Pool gebucht und merkst vor Ort dann so, alles nicht so sauber und Bauarbeiten, die finden auch noch statt. Im Kontakt mit dem Vermieter versuchst du deine Einigung zu finden und der verlangt aber im Gegenzug von dir eine 5-Sterne-Bewertung. Und genauso ist es Jascha passiert.
3: Und so lief es dann halt über mehrere Tage dann ab mit, ja, machen wir, kommen ihnen so entgegen, haben dann was geschrieben, das war ihnen dann aber nicht recht, da musste man wieder überarbeiten und so. Und so werden wahrscheinlich viele dieser Bewertungen tatsächlich nicht so ehrlich hinterlassen.
2: Hätte Jascha und seine Friends, hätten die ehrlich bewertet, hätten die die Rückerstattung vom Vermieter einfach nicht bekommen.
0: Anders jetzt als bei Google, Airbnbs können wir ja nur bewerten, wenn wir da wirklich auch mal gepennt haben. Ja. Sollte das nicht eigentlich dazu führen, dass die Bewertungen da ehrlicher sind? Hä?
2: Ja, stimmt, bei Google kann jeder bewerten, also auch wenn du gar nicht da warst, kannst du eine Bewertung abgeben. Trotzdem hat sich bei Airbnb eben diese 5-Sterne-Bewertungskultur eingeschlichen. Du findest sogar auf Etsy so Kühlschrankmagnete, auf denen erklärt wird, dass nur 5 Sterne eine gute Bewertung ist, alles drunter viele Probleme bedeutet. Es lohnt sich also sehr genau hinzuschauen, was im Detail geschrieben wird, um Bewertungen der Unterkünfte auf den anderen Portalen gegenzulesen.
0: Ja, Bewertungen auf Airbnb sind scheinbar nicht mehr das, was sie vorgeben zu sein. Wie gut, dass ihr hier bei der 5 von 5 gelandet seid. Bestbewertung für Cosmo. Guten Morgen euch.
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1: 8 Uhr gerade durch, ich bin Katharina Niesen. In den letzten Monaten gab es immer wieder Diskussionen über das Thema, wer wie viele Stunden am Tag arbeiten sollte. Jetzt gibt es dazu einen neuen Vorschlag von einem Forscher vom Institut der Deutschen Wirtschaft.
2: Hintergrund der Debatte ist der Koalitionsvertrag. Drin steht, dass es eine wöchentliche Höchstarbeitszeit geben soll. Heißt, ein Arbeitnehmer soll weiter höchstens 40 Stunden die Woche arbeiten. Anders als jetzt soll es aber möglich sein, mehr als 8 Stunden am Tag zu machen. Der Forscher vom Institut der Deutschen Wirtschaft sagt jetzt, mehr als 8 Stunden solle erstmal nur in Jobs möglich sein, in denen es ein kleineres Gesundheitsrisiko gibt. Also zum Beispiel bei Leuten, die im Büro arbeiten.
1: Die Gewerkschaften sind dagegen, dass überhaupt was am 8-Stunden-Tag geändert wird. Eine Umfrage des DGB zeigt, mehr als jeder zweite Arbeitnehmer wünscht sich kürzere Arbeitszeiten. Das, was in der Türkei gerade los ist, ist auch bei uns Thema. Außenpolitikerinnen und Politiker verschiedener Bundestagsparteien fordern einen schärferen Ton gegenüber der türkischen Führung. Die größte türkische Oppositionspartei, CHP, steht gerade extrem unter Druck. Ein Gericht hat den Parteichef abgesetzt und die Polizei vor kurzem die Parteizentrale gestürmt. In der EU gibt es gerade heftige Vorwürfe gegen die Europapartei, zu der auch die AfD gehört. Eine Überwachungsbehörde sagt, dass die gegen Grundwerte der EU verstoße. Jetzt könnte es eine Prüfung geben. Sollte es Verstöße geben, könnte die Partei kein Geld mehr von der EU bekommen. Für rund 60.000 Leute, die bei der Telekom arbeiten, gibt's gute Nachrichten. Der Tarifstreit zwischen dem Unternehmen und der Gewerkschaft Verdi ist wohl vorbei. Ergebnis, die Angestellten bekommen mehr Geld und die Telekom verzichtet bis Ende 2028 auf betriebsbedingte Kündigungen. Für einen Fußballer aus Neuseeland hat die WM jetzt schon was gebracht. Neue Followerinnen und Follower. Sein Account ist von 4.000 auf mehr als 1 Million hochgegangen. Durch die Aktion von einem Influencer. Der hat den unbekanntesten Spieler gesucht und seine Leute aufgerufen, seine Posts zu liken. Ergebnis, Tim Payne aus Neuseeland ist jetzt Topstar der Fußball-WM, zumindest bei Social Media. In Düsseldorf startet heute der nächste Pflichttermin für Japan-Fans, die Dokomi. Das ist die größte Convention für Anime, Manga und Cosplay in Deutschland. Letzten Sonntag war in Düsseldorf schon der Japan-Tag. Da waren 700.000 Menschen. Und das Wetter erstmal weiter mit viel Sonne, dann zieht's zu und es können Gewitter durchziehen. Teilweise richtig heftige Temperaturen sehen so aus dazu in Berlin bis 28 Grad, in Bremen 30 und in Recklinghausen 31. Morgen wird's wieder trockener, außer im Süden von NRW, Sonntag ganz ähnlich.
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3: Ich habe hier nur was abgeholt und wollte nur eben winken.
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0: super entspannter Friday Flow von Davido, YJ, Marley. 8:06 Uhr, hi.
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0: Klartext von Olivia Rodrigo. Bei der Show in Barcelona, sie hat ein Baby-Doll-Kleid on stage getragen vor ein paar Wochen. Jetzt wird Olivia auf Social Media kritisiert, Anne Lorenz aus dem Cosmo Musikteam. Warum ist das alles so ein Aufreger?
2: Ja, Baby-Dolls, das sind ja diese Kleider, die Puppen oft tragen. Hochgeschlossener Kragen, von da an eigentlich weit ausgestellt, nur eben relativ kurz. Von der Silhouette sieht man original nichts, nur eben die Beine. Aber trotzdem ist dieser Look irgendwie sexuell konnotiert. Olivia Rodrigo wird richtig krass angefeindet, seit Bilder eben von diesem Bühnenoutfit im Netz die Runde gemacht haben.
0: Jetzt hat Olivia auf die Kritik reagiert in einem Podcast. Was sagt sie dazu?
2: Sie findet das Ganze ziemlich befremdlich. Die vielen negativen Kommentare würden zeigen, wie sehr Pädophilie in unserer Kultur normalisiert würde. Sie habe überhaupt nicht versucht, aufreizend auszusehen.
3: I have worn outfits that are like maybe revealing on stage. Like I've been on stage in like a sparkly bra and like.
2: Ich habe Outfits getragen, die viel mehr Haut gezeigt haben, sagt Olivia Rodrigo. Sie hätte auf der Bühne beispielsweise vorher schon mal einen glitzernden BH und Hotpants getragen. Das sei auch ihr gutes Recht. Sie hätte sich darin einfach cool und wohl gefühlt. Und daran hätte sich damals auch niemand gestört. Aber ein Kleid, das nicht freizügig sei, aber als kindlich gelte, würden die Leute plötzlich unangemessen finden.
0: Jetzt ist diese Diskussion ja nicht neu, kommt immer wieder auf, hat ein bisschen was von Täter-Opfer-Umkehrung auch, ne, dass jetzt jungen Girls gesagt wird, so hey, zieht das und das nicht an, weil sonst wird es irgendwie sexualisiert und so weiter.
2: Genau das macht Olivia Rodrigo Sorgen daran. Sie will in dieser ganzen Debatte vor allem junge Frauen dafür schützen, sich solche Schuldgefühle einreden zu lassen.
0: Das ganze Statement von Olivia Rodrigo checkt's aus auf dem YouTube-Kanal von der New York Times.
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0: geht raus nach Berlin. Seeds in Cosmo, 8.15 Uhr, Happy Friday. Hot Tech jetzt, arbeitslos sein ist super. Zumindest eine Zeit lang, sagt Defne aus Düsseldorf. Sie ist arbeitslos, weil ihr letzter Job einfach zu viel gewesen ist. So sehr zu viel, dass ihr Arzt gesagt hat, mach Schluss damit oder werde krank. Defne hat sich für Schluss machen entschieden. Beste Entscheidung ever jetzt, sagt sie. Hier ist ihre Meinung.
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2: Ich finde generell, Arbeitslosigkeit sollte enttabuisiert werden. Dieser Begriff ist ja schon so negativ konnotiert in unserer Gesellschaft. Junge Menschen dürfen sowieso gar nicht arbeitslos sein. Das ist ja absolut nicht akzeptabel in unserer Gesellschaft. Ich weiß, wir kommen aus harten Zeiten in Deutschland. Wir haben auch so ein bisschen Geschichte hinter uns, was das wahrscheinlich so ein bisschen bedingt. Aber meiner Meinung nach sollte jeder Mensch mal eine Phase der Arbeitslosigkeit haben. Ich finde, das ist eine sehr wertvolle Zeit für den Menschen, mal sich nicht nur um die Arbeit zu kümmern, das ganze Leben nicht nur nach der Arbeit auszurichten, sondern mal zu schauen, wer bin ich eigentlich ohne die Arbeit? Wer bin ich eigentlich ohne meinen Arbeitgeber? Welche Entscheidung würde ich treffen, wenn ich eben nicht arbeite? Und dieses negative Feedback, was ich jetzt persönlich bekommen habe zu der Arbeitslosigkeit, kann ich ehrlich gesagt auch nicht verstehen. Gerade in so einer Phase, wo nicht sicher ist, wie geht die Zukunft weiter, wie wird es für mich aussehen demnächst, also gerade in so einer Phase ist man ja total unsicher, die Zukunft ist nicht gewiss, man hat 10.000 Fragen in seinem Kopf und wenn dann noch von außen die ganze Zeit dieser Druck kommt, also das ist eher kontraproduktiv und ich habe dann halt irgendwann generell einfach geswitcht und habe gesagt, wisst ihr was? Ich sehe die Arbeitslosigkeit als einen Neuanfang, als eine Art Reset. Und auch das kam wieder nicht gut an. Also es ist ein sehr kontroverses Thema, aber meiner Meinung nach sollte jeder Mensch einmal eine Phase der Arbeitslosigkeit ausprobieren.
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0: Alle wach mit DJ Snake, Kosmos hier 826. Leute, kennt ihr das? Ihr fühlt euch gerade irgendwie so nicht schön. Irgendwie sitzt nicht so richtig und dann denkt ihr euch, ey, komm. Schere her, ich schnibbel mir rum an der Friese. Nina Schuber ist bei euch.
1: Leute, ich bin krank seit Tagen. Mich nervt einfach so mein krankes Gesicht. Und jetzt hatte ich Lust auf eine Veränderung gerade und dachte mir, ich kann keine Sekunde länger warten. Ich muss mir jetzt in diesem Moment einen Pony schneiden. Und es sieht einfach schrecklich aus, ne? Und jetzt bereue ich natürlich

0: einfach. Neue Studie zum Weitererzählen. Da haben Leute mal gecheckt, wie hot so Gesichter sind. 17.000 Gesichter aus 76 Ländern haben sie sich angeguckt, also richtig viel. Und sowohl Männer als auch Frauen haben da eindeutig immer geantwortet. Also die Gesichter von den Frauen, die finden wir eindeutig schöner. Grund ist wohl, dass das Gesicht bei Frauen oft so ein bisschen ründlich ist. Und selbst wenn ihr irgendwie so RTL Plus Ultra seid, sogar bei Make Love Fake Love gucken sie aufs Gesicht. Ja, natürlich gut. Innere Werte sind viel schöner, we know. Aber dann?
1: Sie darf schöne Brüste haben, sie darf einen schönen Arsch haben. Aber mir ist ganz wichtig, dass sie ein hübsches Gesicht hat, weil ich schaue ja immer ins Gesicht und nicht auf den Arsch die ganze Zeit.
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1: Um 8:30 mit Katharina Niesen. Der Vertreter von Israel in der UNO ist sauer. Er hat gesagt, dass er den Kontakt zu Generalsekretär Guterres abbrechen will. Er wirft ihm eine Kampagne gegen sein Land vor. Um was es genau geht, erklärt Martin Ganselmeier.
2: Stein des Anstoßes ist ein noch nicht veröffentlichter Bericht des UN-Generalsekretärs über sexuelle Gewalt in Konflikten. Schon im vergangenen Jahr hatte Guterres berichtet, es gebe glaubwürdige Informationen über sexuelle Gewalt durch israelische Sicherheitskräfte gegen palästinensische Häftlinge. Israel streitet diese Vorwürfe ab. Das Verhältnis zwischen Israel und den Vereinten Nationen hat sich seit Beginn des Gaza-Krieges deutlich verschlechtert.
1: Guterres hat Israels Militäreinsatz immer wieder kritisiert, aber auch den Überfall der Hamas-Terroristen verurteilt. Die Frage, wer wie lange arbeitet, wird weiter diskutiert. Es geht um den Vorschlag, von der 8-Stunden-pro-Tag-Regel abzuweichen. Das Institut der Deutschen Wirtschaft sagt, ob zum Beispiel auch 10 Stunden pro Tag drin sind, sollte in Jobs getestet werden, die nicht so gesundheitsgefährdend sind, etwa Bürojobs. Gewerkschaften lehnen die Pläne ab. Bisschen früh, aber jetzt gucken wir uns Zahlen zu Bier an. Davon wird in Deutschland immer weniger getrunken. Vor 15 Jahren waren es rund 103 Liter pro Kopf, also eine nicht ganz volle Badewanne. Letztes Jahr 84 Liter. Dabei kommt alkoholfreies Bier immer besser an. Zuletzt war jeder 9. Liter Bier, der in Deutschland getrunken wurde, ohne Alkohol. Der deutsche Tennisprofi Alexander Zverev hat gute Chancen auf ein Karriere-Highlight. Er gilt gerade als Top-Favorit bei den French Open. Das liegt daran, dass der bisherige Favorit Jannik Sinner gestern spektakulär in der 2. Runde ausgeschieden ist. In der Mittagshitze bei 30 Grad bekam er Krämpfe und Schwindelanfälle. Und das Wetter, ein paar Stunden bleibt's noch sonnig, dann zieht's zu und kann richtig knallen mit Unwettergefahr, Starkregen, Hagel und schweren Sturmböen. Dazu werden es in Berlin 28 Grad, in Bremen und Bochum bis 30. Morgen bleibt's im Süden von NRW bei einzelnen Schauern und Gewittern, in Berlin und Bremen nicht. Und so sieht's auch am Sonntag aus.
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3: Good morning und happy Freitagmorgen, kurz vor Weekend. Das feiern wir mal und wir laden euch ein aufs Cosmo Festival. Geht krass ab da? Oma Jata Pongo, Schuhen, Myra, Lady Likes, Tracy Dessa. Ein super fettes Line-Up. Das Cosmo Festival ausverkauft, Leute. Nur wer auf der Cosmo Gästeliste steht, kommt jetzt noch rein. Halbe Stunde noch, dann eure nächste Chance.
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0: Mo, 8.40 Uhr ganz genau. Good morning. Seid ihr schon drin im Urlaubsmode? Sommerferien nicht mal lang. Wo habt ihr so gebucht?
1: Ja, ich glaube, Airbnb ist immer eine Überraschung, wenn man dann letztendlich dort ist. Also es kann schon mal sehr anders und unterschiedlich ausfallen. Aber insgesamt würde ich sagen, haben wir sehr positive Erfahrungen quer durch die Bank gemacht, egal wo wir waren.
0: Ja, mit Airbnb so ein bisschen Geld sparen, machen viele. Vorm Buchen, da gucken wir uns auch so die Fotos an. Wie sieht's da aus? Stylisch genug? Im Hinterkopf so die Frage, sind die Fotos wirklich real? Können wir den Bewertungen vertrauen? Cosmo-Reporterin Emily Tumi hat das alles mal gecheckt. Was habt ihr so erlebt?
2: Also die Erfahrungen, die sind sehr unterschiedlich. Lydia hat selbst bisher keine Probleme gehabt, aber Friends von ihr, die haben negative Erfahrungen gemacht.
3: Also ich habe gehört, dass die Hosts beispielsweise Bilder hochgeladen haben, die eben nicht der Realität entsprechen oder eben sehr teure Nebengebühren eingeführt haben und ja, solche Sachen.
2: Das waren jetzt Beispiele von Airbnb-Buchungen. Und die Süddeutsche Zeitung, die hat jetzt in einer Datenrecherche herausgefunden, dass in vielen beliebten Städten fast die Hälfte der Airbnb-Inserate 4,8 oder mehr Sterne hat, also wirklich hervorragend eingestuft sind.
0: Jedes Airbnb gefühlt besser als das andere. Aber wenn ihr weiterhin guckt, irgendwie haben die auch nur auf Airbnb gute Bewertungen. Woran liegt das?
2: Ja, weil manche davon dann auf anderen Plattformen dann doch sehr, sehr schlechte, sehr viel schlechtere Bewertungen bekommen. Bei Airbnb ist einfach der Druck auf die Hosts sehr hoch, 5 Sterne zu bekommen, um sogenannte Superhosts zu sein, auch weil sie dann finanziell abhängig davon sind, über Airbnb zu vermieten. Emma Terrell ist so ein berühmtes Beispiel dafür. Ihr TikTok-Video ist viral gegangen, als sie sich über 2 4-Sterne-Bewertungen beschwert hat.
4: I think a lot of people think 4 stars is good. Like, why am I upset about that? Superhost status.
2: Sie erklärt hier, dass sie eben total gestresst ist, weil ihre Gäste sich in privaten Nachrichten als sehr zufrieden dargestellt haben und dann aber doch nur 4 Sterne gegeben haben. Und für Emma bedeutet das eben, in den Airbnb-Rankings nach hinten zu fallen.
0: Damit vermietet sie dann auch weniger. Sad genau. Für sie. Aber jetzt auf der anderen Seite, Leute, ist ja nicht unser Problem, weil wir wollen Bewertungen vertrauen. Und der Sinn von der Skala von 1 bis 5 ist ja auch, dass wir sagen, hey, eine Bude ist Pain oder eine Bude ist Deluxe.
2: Ja, und das ist das Problem bei Airbnb, dass dieser Druck, 5 Sterne als Bewertung immer abgeben zu müssen, von den Gastgebenden an die Gäste weitergegeben werden. Und in dem Social Media Forum Reddit tauschen sich Hosts sogar darüber aus, welche Gäste nicht so gut bewerten würden und ob es dann sinnvoll sei, diese kritischen Gäste abzuwimmeln. Jascha hat aber gute Erfahrungen gemacht, direkt mit den Hosts zu schreiben.
5: Dann gehe ich auch chronologisch da sehr weit dann auch zurück, was dann so war, und frage dann auch nochmal die Leute so, ey, ich habe das und das gelesen, wie ist denn gerade der Stand und so weiter.
2: Airbnb-Sterne zeigen dir also nicht wirklich, ob eine Unterkunft wirklich gut ist oder nicht.
0: Was habt ihr so für Erfahrungen gemacht? Jetzt ein Audio schicken über WhatsApp 0172 5678 566. Die Nummer zum Saven und wie ihr uns sonst noch erreicht, jetzt alles auschecken, cosmoradio.de. Wir sprechen über eure Airbnb-Erfahrungen. Hi!
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bin Harun, 28. Ich komme aus Bielefeld. Meine Wurzeln sind aus der Türkei und ja, mein Lieblingswort ist definitiv Tamam. Ne? Es ist einsetzbar für alles. Egal was ist, so mittlerweile wissen das ja auch ganz viele halt Deutsche das Wort Tamam. Deswegen immer, wenn was ist, immer aus Reflex Tamam. Und das sind auch sehr viele deutsche Kollegen, die mal Tamam sagen. Also Tamam ist halt einfach Tamam geworden, so. So richtiges Slang in Deutschland halt, ne? Ich gehe jetzt Brot kaufen, Tamam. Cooler als einfach nur okay, ne? Tamam. Machen wir, Tamam. Vor allem, weil ich auch Türke bin, aber ich glaube auch, selbst wenn ich kein Türke wäre, hätte ich das benutzt. Weil es ist einfach ein cooles Wort, Tamam. 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

0: Irankrieg, da ist die Lage weiter unklar. US-Vizepräsident Vance hat gesagt, dass Friedensverhandlungen auf dem guten Weg sind. Die Unterhändler vom Iran und die US-Delegation haben ihren Chefs durchgegeben, dass sie einen Vorschlag für eine Absichtserklärung haben. Zum Stand Samuel Jakisch.
1: Der sieht so aus, die USA würden die Waffenruhe weiter aufrechterhalten, mindestens noch 2 Monate. Iran könnte so lange die sichere Durchfahrt in der Straße von Hormus garantieren. Große Erleichterung für den Welthandel. Die USA könnten ihre Blockade für iranische Häfen aufheben und währenddessen würde man Gespräche führen über das iranische Atomprogramm, wie das zu kontrollieren ist. Wir wissen nicht, was Donald Trump davon hält. Wir wissen auch nicht, was das Regime in Teheran dazu sagt. Und selbst wenn beide Seiten dem zustimmen, hätte man ein Verfahren, einen Rahmen für die nächsten Schritte. Aber für einen Frieden braucht es ja eine Einigung in der Sache und die ist weiter nicht in Sicht.
0: Es gibt Streit in der UNO. Dabei geht es um einen Bericht, der noch nicht veröffentlicht ist. In dem wird Israel und Russland vorgeworfen, sexuelle Gewalt als Kriegswaffe einzusetzen. Der Vertreter von Israel in der Länderversammlung bezeichnet das als Kampagne gegen sein Land und will den Kontakt zum Generalsekretär Guterres abbrechen. Dessen Amtszeit ist Ende des Jahres vorbei. In Düsseldorf startet heute der Prozess gegen die Rich Kids, eine mutmaßliche Drogenbande. Dieser Staatsanwalt sagt, was sie so gedealt haben sollen.
2: Circa 1 Tonne Kokain, 4 Tonnen Cannabis sowie Amphetaminöl und mehrere tausend Tabletten synthetische Betäubungsmittel.
0: 6 Leute sind angeklagt. Den ungewöhnlichen Spitznamen haben sie, weil sie aus gutbürgerlichen Elternhäusern im Rheinland kommen. Die NATO hat Rumänien Hilfe versprochen. Die Regierung da hat gefordert, Technik für die Abwehr von Drohnen schneller zur Verfügung zu stellen. Grund ist, dass ein Hochhaus im Grenzgebiet zur Ukraine von einer russischen Drohne getroffen wurde. 2 Menschen sind leicht verletzt. In Japan gibt es eine neue Regel, die Sportlerinnen und Sportler schützen soll. Der Volleyballverband hat verboten, dass beim Beachvolleyball Fotos oder Videos von Spielerinnen und Spielern gemacht werden. Auch Ferngläser sind nicht erlaubt. Zuletzt gab es immer mehr Gafferfälle. Bei Olympia hatten die japanischen Frauen zum Beispiel auch Outfits aus speziellem Material an, damit man durch Infrarotaufnahmen nicht die Unterwäsche sehen kann. Und das Wetter erst mit Sonne, dann mehr Wolken, vor allem in NRW und Bremen. Und dann kann auch richtig was runterkommen. Gewitter sind angesagt, teilweise mit Starkregen. Dazu werden es in Berlin 28 Grad, in Bremen und Münster 30. Morgen im Süden von NRW einzelne Schauer und Gewitter, sonst trocken. Am Sonntag bleibt es in NRW bei nassem Wetter, sonst auch wieder trocken.
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4: Good morning, Kosmoland. Wir fallen hier rein in den Freitag mit einem Problem.
5: Fast alle Männer sind trash.
4: Ja, das machen wir jetzt dagegen. Vor allem beim Party machen. Vorschlag gleich heim.
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0: Da geht noch mehr als Lush Life. Sarah Larsen zusammen mit Tyler, ganz neuer Hit. She did it again. Kosmos hier, 9.07 Uhr. Good morning, Leute. Habt euer Handy jetzt am Start?
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0: Nur wer auf der Cosmo-Gästeliste steht, kommt noch den ganzen Tag rein mit Begleitung. Safe 0800 567 4 mal die 8. Wir laden euch ein auf das ausverkaufte Cosmo-Festival. Jetzt anrufen, unsere kostenlose Nummer 0800 567 4 mal die 8. Mayra auch mit dabei beim Cosmo-Festival. Die feiern wir jetzt ganz romantic mit Splash.
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2: Bonjour, bonsoir à tous. 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

0: Hot geht's rein in den Friday mit Salt and Pepper. 9:14 Uhr. Hi.
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0: In zwei Wochen eskalieren wir mit euch. In Dortmund, Junkyard, voll bis oben hin. Alle Tagestickets fürs Cosmo Festival sind schon weg. Nur mit der Cosmo Gästeliste kommt ihr noch rein. 0800 567 4x8. Wir spielen heute Morgen mit Renata in Dortmund. Die ist noch ganz gechillt. Einen wunderschönen Tag dir.
2: Hallo.
0: Hallöchen. Du hast einen Sonnenschein, der schon quasi von Dortmund aus rüber scheint nach Köln. Gute Laune?
2: Ja, so soll das auch sein.
0: Und du hast richtig Lust aufs Cosmo Festival. Was findest du so richtig geil dran?
2: Ja, ich finde die Musik gut. Ich bin total ein Tänzer und das muss ich haben. Das muss ich haben.
0: Dann gucken wir mal, ob es auch klappt. Wir haben eine Mini-Frage zum Beantworten. Mit der richtigen Antwort bist du dabei. Es ist aber Multiple Choice, okay?
2: Jo.
0: Also, alle mitraten. Es geht um Scuff Barbie.
3: Sitz im Cockpit mit meinem Long Drink. Nimm die Host mit. Keine Boss in. Das ist Vorschrift. See us coming. Wir haben Plot Twist Magic Moment.
0: Ihr hört schon, Scuff Barbie, die geht richtig ab mit schnellen Breakbeats. Außer geiler Musik. Was macht ein Scuff Barbie noch so on stage? Renata, A, tanzen oder B, stricken?
2: Ja, natürlich tanzen.
0: Bist du dir sicher?
2: Ja.
0: Ja, nicht, dass da so eine Überraschung ist und weiß nicht, die wirft dann Socken ins Publikum und dann sagst du, hätte ich mal stricken gesagt. Willst du einloggen?
2: Ja, ich will einloggen.
0: Okay, dann hören wir mal rein, ob es richtig ist, was Scuff Barbie noch so gerne macht auf der Bühne.
4: Nach Mucke machen, singen, rappen kommt wirklich einfach das Tanzen und ich habe das Gefühl, dass ich da einfach voll loslassen kann in so einem Club, weil eben alle dann da tanzen.
0: Ja, tanzen ist richtig.
2: Genau. Dankeschön.
0: Schnapp dir dein Bestie und dann seid ihr dabei. Renata, ganz, ganz, ganz viel Spaß. Cosmo Festival, Samstag in zwei Wochen ausverkauft. Du stehst auf der Cosmo Gästeliste drauf. Nächste Chance, Leute. Heute wieder 16:30 Uhr einschalten mit der Cosmo Gästeliste noch last minute aufs ausverkaufte Cosmo Festival.
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0: Ira Star gibt uns den Freitagmorgen Vibe in Cosmo. 9.22 Uhr gleich. Hello zusammen. Leute, heute Abend, habt ihr Lust auf Feiern? Rosalie aus Köln will, aber irgendwie ist schwer geworden.
1: So zu tanzen und sich so zu zeigen, wie man möchte, ohne die Befürchtung, dass man irgendwie komisch angetanzt wird oder bedrängt wird.
0: Stattdessen auf dem Floor, da laufen nur so toxic wannabe Männlichkeitstypen rum.
2: Du wirst niemand ohne mich. Und sei mal dankbar, dass ich dein Schöpfer bin.
0: Cosmo-Reporterin Tabea Abmann-Selm hat heute Morgen eine einfache Lösung mitgebracht fürs Problem, wie eine entspannte Party ohne Affen geht.
3: Okay, Sebastian, du musst jetzt stark sein. Pass auf, ich habe einen Hot-Take und zwar, ich sage, wenn man das verhindern will, also dass sich da irgendjemand belästigt fühlt oder so, dann würde ich einfach gar keine Männer mehr in den Club reinlassen.
0: Wir geben die Frage mal weiter an euch. Was sagt ihr denn zu dieser Idee? WhatsApp-Audio 0172 5678 566. Warum stimmt ihr der Meinung von Tabea zu oder nicht?
3: Ich meine, da müsste keiner mehr befürchten, in einem Moshpit zerquetscht zu werden und auch die Chance daneben irgendwelchen oberkörperfreien, verschwitzten, klebrigen Stinkemännern zu stehen, die wäre auch gleich null. Naja, und ich als Frau stelle mir so eine Party nur mit den Girls auch irgendwie total wholesome vor. Jasmin aus Köln ist da auch meiner Meinung.
1: Oh mein Gott, ich glaube, man kann einfach komplett dumm gehen, ohne einfach mal begrapscht zu werden oder komisch angeschaut zu werden von einem Mann. Und das stelle ich mir wirklich wunderschön vor.
3: Ja, und solche Partys existieren wirklich. Immer öfter gibt es Veranstaltungen nur für Frauen. Auf Social Media werden mir auch ständig solche Veranstaltungen angezeigt. Und Rosalie aus Köln, die war sogar schon mal auf so einer Girls-Only-Party. Und der Vibe da ist irgendwie was ganz Besonderes. Das hat sie schon beim Fertigmachen gemerkt.
1: Allein so beim jetzt irgendwie Outfit aussuchen, habe ich gemerkt, dass ich mich viel freier gefühlt habe, weil ich wirklich so überlegt habe, was mag ich gerne an mir? Und irgendwie so ganz, also diese Komponente von was könnte zu viel sein, irgendwie komplett weggefallen ist.
0: Die Clubs, die machen schon mehr für Safety als noch vor ein paar Jahren. Was zum Beispiel?
3: Ja, zahlreiche Locations verfügen über ein Awareness-Konzept und oftmals ist auch direkt ein Team vor Ort, was dann helfen kann. Trotzdem fühlt sich Jasmin bei einigen Veranstaltungen einfach nicht so richtig wohl.
1: Bei so Dancehall- oder Hip-Hop-Partys wird man dann schon eher angetanzt, was ich halt echt eigentlich nicht cool finde. Deswegen gehe ich auch mittlerweile viel seltener auf solche Partys.
3: Ja, und bevor man dann gar nicht mehr auf Partys geht, ist es doch toll, dass mit einer Girls-Only-Veranstaltung zumindest für Frauen eine Alternative geschaffen wurde.
0: Am Ende zählt für alle das Gleiche. Wir wollen safe feiern. Mhm. Tabea hat ein paar Tipps, worauf wir alle mehr achten können.
3: Ja, eigentlich ist es echt nicht so schwer. Bitte einfach niemanden ungewollt anfassen und auch nicht so bescheuert von der Seite antanzen oder so.
0: Und jetzt noch die Ansage an die Boys especially von Tabea.
3: Listen up, hört auf, Frauen anzustarren, sie durch den Club zu verfolgen, hört auf, ihre Körper und ihre Outfits zu kommentieren und laut zu bewerten. Und ganz wichtig, bitte lasst eure T-Shirts einfach an. So kann man den Club für alle und gerade für Frauen zu einem Ort machen, wo man sich wohlfühlt.
0: Was sagt ihr zu der Meinung? Schickt uns eine Sprachnachricht, die Nummer zum Saven und wie ihr uns sonst erreicht, auschecken cosmoradio.de. Wir hören euch zu. Kommt gut in den Freitag mit uns.
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1: Ab 10 haben wir, ich bin Katharina Niesen. Von 4.000 Followerinnen und Followern rauf auf über 1 Million. Das ist dem neuseeländischen Fußballnationalspieler Tim Payne passiert. Innerhalb von nur 2 Tagen. Dafür musste er nichts machen. Mehr dazu von Max Löser.
2: Hinter der Aktion steckt ein argentinischer Influencer. Er hatte sich alle Mannschaften angeschaut, die bei der WM dabei sind und wollte rausfinden, welcher Spieler die wenigsten Follower auf Instagram hat. Sein Ergebnis? Tim Payne, Nationalspieler für Neuseeland, der bis dahin nur 4.000 Follower hatte. Der Influencer hat seine Fans daraufhin gebeten, Paynes Account mit Likes und Kommentaren zu fluten. Danach ging sein Account durch die Decke. Payne freut sich über die Unterstützung aus der ganzen Welt. Im Moment ist der 32-Jährige im WM-Vorbereitungscamp in Florida.
1: In Bezug auf ein mögliches Ende des Iran-Kriegs bleibt die Lage unklar. US-Vizepräsident Vance hat vor Journalistinnen und Journalisten gesagt, dass man in Sachen Einigung kurz vorm Ziel sei, und Medien hatten berichtet, dass die Waffenruhe um 60 Tage verlängert werden soll, um über das iranische Atomprogramm zu verhandeln. Der Iran sagt, dass das nicht stimmt. In Mülheim blockieren Aktivistinnen und Aktivisten gerade ein Stahlwerk. Das gehört zum Panzerbauer KNDS. Unter den 40 Demonstrierenden sind auch Mitglieder eines Klimaprotestcamps aus Hamm. Bei dem macht auch Greta Thunberg mit. In Dienstlaken war es eben um 8:45 eine Minute still. Damit wurde in der Stadt der 2 12-jährigen Jungen gedacht, die am Mittwoch angefahren und tödlich verletzt wurden. Wie es dazu kam, ist weiter unklar. Allerdings hat die Fahrerin vor 1 Jahr schon mal einen Unfall gehabt, damals weil sie am Steuer ohnmächtig wurde. Und das Wetter, ein paar Stunden bleibt's noch bei Sonne, dann zieht's zu und kann richtig knallen mit Unwettergefahr, Starkregen, Hagel und schweren Sturmböen. Dazu werden es in Berlin 28 Grad, in Bremen 30 und in Gelsenkirchen 31. Morgen bleibt's im Süden von NRW bei einzelnen Schauern und Gewittern, in Berlin und Bremen nicht. Und so sieht's auch am Sonntag aus.
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3: Good morning, Countdown läuft bis Sommerferien. Wenn ihr keine Kohle habt, aber irgendwie geil Urlaub machen wollt, hier ein Tipp für euch vom Profi.
4: Wenn man auf Hotelurlaub verzichten kann, wenn man diesen Luxus nicht braucht, dass alles immer neu gewechselt werden muss, kann man beispielsweise in Ländern, wo jetzt eigentlich mal so das, also der Stundenlohn ein bisschen geringer ist, sag ich mal, so Spanien, Andalusien, so die Ecke, wenn man da sich ein günstiges Airbnb schnappt.
3: Ja, gute Idee, aber findet man ein gutes Airbnb? Cosmo verrät euch gleich, warum ihr den Bewertungen auf der Seite besser nicht traut und warum 5 Sterne so rein gar nichts bedeuten. Mit uns fällt er nicht mehr drauf rein. Hi.
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0: Missy Alien Magic am Freitagmorgen mit Cosmo. 9.40 Uhr, Leute. Wochenende wird richtig geil in Cosmoland. Sokomi in Düsseldorf läuft. Größte Anime- und Japan-Convention in Germany. Pira aus Dortmund feiert es.
1: Also es gibt teilweise Animes, die sind sehr, sehr gut geschrieben. Mir gefällt das zum Beispiel im Vergleich zu Herkulesfilmen, die Charakter, die haben wirklich eine Tiefe. Ja? Also so wie die Charaktere geschrieben sind, das ist mega, mega gut, mega spannend.
0: Und noch spannender ist, wenn eure Friends mitkommen.
2: Anime mag nicht jeder. Und wenn man da wirklich jemanden gefunden hat, der das auch feiert, ist anders.
0: Mohamed aus Bergheim über Anime-Friendships, die ihm alles geben. Wochenende wird wild in Düsseldorf. Animes, Mangas, Cosplay. Habt ganz viel Spaß.
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0: Frank Ocean weiß ganz genau, was geht bei uns im Kopf. Einfach nur lost. Kosmos hier, 9.52 Uhr gleich. Good morning. Leute, habt ihr schon mal Airbnb gemacht?
1: Ich habe selber nur gute Erfahrungen und ich freue mich aufs nächste Airbnb, auf jeden Fall.
0: Mario aus Berlin liebt es, aber was, wenn es dann doch nicht so schick, groß und stylisch aussieht wie auf den Fotos? Kosmo-Reporterin Emily Tumi hat heute Morgen erzählt, warum wir Bewertungen auf Airbnb besser nicht trauen.
2: Also laut der Recherche der Süddeutschen Zeitung eher nicht. Die hat nämlich herausgefunden, dass erstaunlich viele Inserate, vor allem in beliebten Städten wie Prag oder Amsterdam, 4,5 oder mehr Sterne haben. Und zwar mehr als 80% der Unterkünfte. Und hervorragend, also über 4,8 Sterne, sollen auch noch über die Hälfte der Unterkünfte sein. Wenn du dann aber hingehst und genau die gleichen Inserate mit denen auf Google oder TripAdvisor vergleichst, dann sind die Bewertungen zum Teil einfach erheblich schlechter. Deswegen empfiehlt Jascha, die Portale gut zu vergleichen.
3: Also sich auf jeden Fall die Zeit zu nehmen. Nicht so huschi-haschi irgendwie sich da was rauszusuchen, weil es jetzt gerade günstig ist und zig Bewertungen sind.
0: Ja, aber wenn wir jetzt so huschi-haschi mal die Bewertungen uns angucken, was ist denn so der Unterschied zwischen den ganzen Seiten, dass die Inserate bei Airbnb so viel besser abschneiden als bei Google oder jetzt bei TripAdvisor?
2: Es hat sich bei Airbnb einfach eingebürgert, dass wirklich nur 5 Sterne als gute Bewertung zählt. Alles andere wird als schlechte Bewertung eingestuft. Und das verzerrt natürlich die Realität. Angenommen, du hast mit deinen Freunden auf Teneriffa eine Unterkunft mit Pool gebucht und merkst vor Ort dann so, alles nicht so sauber und Bauarbeiten, die finden auch noch statt. Im Kontakt mit dem Vermieter versuchst du deine Einigung zu finden und der verlangt aber im Gegenzug von dir eine 5-Sterne-Bewertung. Und genauso ist es Jascha passiert.
3: Und so lief es dann halt über mehrere Tage dann ab mit, ja, machen wir, kommen ihnen so entgegen, haben dann was geschrieben, das war ihnen dann aber nicht recht, da musste man wieder überarbeiten und so. Und so werden wahrscheinlich viele dieser Bewertungen tatsächlich nicht so ehrlich hinterlassen.
2: Hätte Jascha und seine Friends, hätten die ehrlich bewertet, hätten die Rückerstattung vom Vermieter einfach nicht bekommen.
0: Anders jetzt als bei Google, Airbnbs können wir ja nur bewerten, wenn wir da wirklich auch mal gepennt haben. Sollte das nicht eigentlich dazu führen, dass die Bewertungen da ehrlicher sind?
2: Ja, stimmt, bei Google kann jeder bewerten, also auch wenn du gar nicht da warst, kannst du eine Bewertung abgeben. Trotzdem hat sich bei Airbnb eben diese 5-Sterne-Bewertungskultur eingeschlichen. Du findest sogar auf Etsy so Kühlschrankmagnete, auf denen erklärt wird, dass nur 5 Sterne eine gute Bewertung ist, alles drunter viele Probleme bedeutet. Es lohnt sich also sehr genau hinzuschauen, was im Detail geschrieben wird, um Bewertungen der Unterkünfte auf den anderen Portalen gegenzulesen.
0: Ja, Bewertungen auf Airbnb sind scheinbar nicht mehr das, was sie vorgeben zu sein. Wie gut, dass ihr hier bei der 5 von 5 gelandet seid. Bestbewertung für Kosmo. Guten Morgen euch!
4: 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Aus Brasilien. 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
1: Um 10 mit Katharina Niesen. In Düsseldorf stehen ab heute Rich Kids vor Gericht. So werden die Mitglieder von einem mutmaßlichen Drogenring genannt, der über Jahre Kokain, Marihuana und Amphetamine geschmuggelt hat. Mehr von Sandra Wahle.
2: Die Ermittler selbst sagen, dass der Fall ungewöhnlich ist. Die Verdächtigen kommen nämlich alle aus wohlhabenden Haushalten im Köln-Bonner Raum, teilweise aus Millionärsfamilien. Sie sind zwischen 25 und Anfang 30 Jahren alt und nur 2 waren bei der Polizei schon bekannt. 39 Beschuldigte sind bisher ermittelt worden. 6 davon stehen ab heute vor Gericht. Sie sollen unter anderem 1 Tonne Koks, 4 Tonnen Cannabis und mehrere tausend Tabletten in Umlauf gebracht haben. Die Polizei hatte ihre Krypto-Handys geknackt und bei Gesprächen mitgehört. Deshalb konnten sie festgenommen werden.
1: Ihnen drohen Haftstrafen von mehr als 10 Jahren. Gegen die Bande wurde auch in Spanien ermittelt. Da wurde der Fall Operation Kartoffel genannt. Wer mit dem Uber fährt, kann bald eine neue Funktion nutzen. Das Unternehmen führt ein, dass man in der App den Ton während der kompletten Fahrt aufzeichnen kann. Wer das will, muss die Aufnahme bei der Fahrt starten. Das Audio wird aber nur an Uber gesendet, wenn man nach einem möglichen Vorfall einen Sicherheitsbericht einreicht. Die NATO hat Rumänien Hilfe versprochen. Die Regierung da hat gefordert, Technik für die Abwehr von Drohnen schneller zur Verfügung zu stellen. Grund ist, dass ein Hochhaus im Grenzgebiet zur Ukraine von einer russischen Drohne getroffen wurde. 2 Menschen sind leicht verletzt. In der EU gibt's gerade heftige Vorwürfe gegen die Europapartei, zu der auch die AfD gehört. Eine Überwachungsbehörde sagt, dass die gegen Grundwerte der EU verstoße. Jetzt könnte es eine Prüfung geben. Sollte es Verstöße geben, könnte die Partei kein Geld mehr von der EU bekommen. Für einen Fußballer aus Neuseeland hat die WM jetzt schon was gebracht. Neue Followerinnen und Follower. Sein Account ist von 4.000 auf mehr als 1 Million hochgegangen durch die Aktion von einem Influencer. Der hat den unbekannten Spieler gesucht und seine Follower aufgerufen, seine Posts zu liken. Ergebnis: Tim Payne aus Neuseeland ist jetzt Topstar der Fußball-WM, zumindest auf Social Media. Räume voller Punkte holen gerade viele Leute nach Köln ins Museum. Die Werke der japanischen Künstlerin Yayoi Kusama kommen so gut an, dass ihre Ausstellung eine der erfolgreichsten ist, die das Museum Ludwig jemals hatte. 250.000 Menschen haben sie seit Mitte März gesehen. Kusama ist mit ihren farbigen Punkten berühmt geworden. Besonders krass ist zum Beispiel ein riesiger Raum mit meterhohen Krakenarmen. Und das Wetter: heute sind Gewitter angesagt. Teilweise könnten die wohl richtig heftig werden, unter anderem mit Starkregen. Erstmal sind aber noch ein paar Stunden Sonne. Dazu werden es in Berlin 28 Grad, in Bremen 30 und in Essen 31. Morgen ist es unterschiedlich, in NRW teilweise mit Schauern, sonst ohne. Und so bleibt es dann auch am Sonntag.
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3: Ich habe hier nur was abgeholt und wollte nur eben winken.
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0: glaube auch sogar im Grundgesetz. Don't mess mit der BTS-Army. Ja, jetzt ganze Check jetzt auch ein Newsmensch aus Texas. Der hat einen blöden Witz in den Nachrichten gemacht über BTS. Quittung kommt jetzt. Anne Lorenz aus dem Cosmo Musikteam hat alles zu mitreden für euch. Worum geht's denn genau?
1: Ja, die koreanische Boyband hat gerade ihre Zusammenarbeit mit der Keksmarke Oreo bekannt gegeben. Das hätte James Epler eigentlich einfach nur vermelden sollen, konnte sich aber dann wohl einen dummen Spruch nicht verkneifen. Er hat dann noch dazu behauptet, die Kekse würden eine geheime Botschaft mit dem Wortlaut Tod für Amerika enthalten.
0: Hörst du mich lachen?
1: Nee.
0: Ja, und genauso witzig ist es auch.
1: Fanden die BTS-Fans auch. Die lassen auf Social Media auf jeden Fall kein gutes Haar an dem Nachrichtensender und ihrem News-Anchor. Eine Userin teilt ein Video ihrer Reaktion.
2: Spell out a message, death to America, which I think is really strange. No, it's not.
3: Why would you say that?
1: Warum sagt man sowas, fragt sie sich entsetzt. Ein User auf X findet außerdem Falschinformationen über eine asiatische Boyband in einer Nachrichtensendung zu verbreiten, obwohl man genau weiß, wie die Stimmung in Amerika derzeit gegenüber Minderheiten sei, wäre wirklich seltsam. Und ein anderer meint, im Journalismus sei kein Platz für Ignoranz, Fremdenfeindlichkeit, Vorurteile, Rassismus oder irgendwas dazwischen. Wenn James Epler nicht in der Lage sei, Nachrichten zu verlesen, ohne unprofessionell zu sein, dann hätte er die Plattform nicht verdient.
0: Frage für einen Freund, weil was wir uns, glaube ich, wirklich fragen, also jetzt BTS, don't mess with them, keine Gags über die machen, wissen wir doch alle. Der Witz in den Nachrichten war auch nicht cool, aber was sind das denn jetzt für Kekse?
1: Das sind violette Oreos, also in den Farben der Band und gefüllt mit einer Creme, die nach dem Lieblingsnachtisch aus der Kindheit der Bandmitglieder schmecken soll, mit braunem Zucker gefüllte Pfannkuchen.
0: Wie kann man darüber Witze machen? Ist doch geil.
1: Mega geil.
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0: Ganz gechillt ist heute Welt für euch unterwegs in Cosmo. Leute, Usain Bolt ist nicht nur der schnellste Mann der Welt, der macht auch richtig geil Musik.
1: This I got nice.
2: Der Namos.
1: Trust me, this I got nice.
3: Usain Bolt, engine. You ready?
0: Ja. Ist kein Joke. Zusammen sein Manager Usain Bolt ist am Musik machen. Im Cosmo-Interview hat Usain erzählt, welche Musik ihn antreibt beim Training und welche Songs er so richtig geil feiert.
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6: Barry Simon is pretty good.
7: His voice.
8: Barry Hammond ist mein Lieblings-Reggae-Sänger. Seine Stimme ist einfach toll. Ich habe ihn schon vor Jahren kennengelernt und habe ihn oft live gesehen und er war immer mein Lieblingssänger. Aber neulich hatte ich die Gelegenheit, mit ihm abzuhängen. Wir haben uns unterhalten und er hat mir einige seiner Songs vorgespielt. Und dann fing er an zu singen. Seine Stimme ist so schön. Ich habe ihn schon oft auf der Bühne über ein Mikro gehört. Aber er hat noch nie direkt vor mir gesungen. Seitdem bin ich ein noch größerer Fan.
9: Oh mein Gott, this is beautiful. You know what I mean?

0: Well, Jamaica is based on hip-hop, you know, I mean, that's what we follow.
1: Jamaikanische Kultur ist stark geprägt von Hip-Hop. Das ist ein Genre, dem wir folgen und das wir hören, egal wo wir sind. Denn Hip-Hop spielt auch im Dancehall eine wichtige Rolle. Ich schätze, das hat auch etwas damit zu tun, dass Hip-Hop aus Amerika kommt und wir Amerika so anhimmeln und dem Land alles nachmachen. Ich persönlich bin ein Fan von Drake, Lil Wayne und Eminem.
0: I'm a Drake fan, Lil Wayne also and Eminem.
1: Mit 14 war ich in Ungarn bei einem Wettkampf und ging anschließend zu einem Konzert. Auf der Bühne stand dieser weiße Typ und sang Songs von Bob Marley. Und das Publikum sang jedes Wort mit. Ich wusste, in Jamaika ist er groß. Aber rauszugehen und zu sehen, wie die Welt auf ihn reagiert, das war Wahnsinn.
0: Massive to me.
2: 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Heute Usain Bolt ganz persönlich. Auf einen Song von ihm freuen wir uns jetzt noch komplett zusammen mit seinem Manager. Usain Bolt und NJ, Living the Dream.
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0: Gims ballert hier durch at work, on tour, Cosmo mit am Start. Hallo zusammen! Good News, Leute.
1: Heute ist wieder Freitag, heute wieder richtig.
0: Jawohl, und wir haben noch mehr Good News für euch.
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2: Die Schlagzeile.
3: In manchen Apotheken gibt's nicht nur Ibuprofen und Antibiotika, sondern auch kostenlose und anonyme Hilfe für junge Menschen in mentalen Krisen.
2: Die Details.
3: Du bist lost? Dann komm rein. Anonym und ohne Termin. Mit solchen Sprüchen zeigen sogenannte Safe Space Apotheken, dass junge Menschen jederzeit vorbeikommen und über ihre Mental Health sprechen können. Die Idee dazu kommt übrigens von jungen Menschen selbst, von der Initiative Our Generation Z.
4: Wir brauchen eben diese Räume, um den Druck, den wir aus der Gen Z von Social Media kennen, entgegenzuwirken.
3: Den geschützten Raum zum Zuhören bieten die Apotheken ehrenamtlich an. Das Gespräch ist also kostenlos und findet in einem separaten Raum statt. Deutschlandweit gibt es bisher rund 50 solcher Safe Space Apotheken, zum Beispiel in Hamburg, Berlin und im Ruhrgebiet.
2: Die Bedeutung.
3: Ob Mobbing, Schlafprobleme, Leistungsdruck oder Zukunftsängste, viele junge Menschen brauchen irgendwann mal Unterstützung. Seit Corona steigen außerdem die Fälle psychischer Krankheiten wie Angststörungen. Gleichzeitig dauert es oft Monate, bis man einen Therapieplatz bekommt und manche trauen sich auch nicht, bei der Hausärztin oder dem Schulsozialarbeiter über ihr Problem zu reden. Genau hier setzen Safe Space Apotheken an. Als unkomplizierte erste Anlaufstelle. Es geht nicht darum, direkt Diagnosen zu stellen oder Therapien zu starten, sondern zuzuhören und weiter zu vermitteln. An Praxen, Beratungsstellen oder Selbsthilfegruppen. Dafür werden die Apothekenteams von medizinischen und psychologischen Fachleuten geschult. Das Projekt wird außerdem wissenschaftlich von der Freien Universität Berlin begleitet.
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0: Und in ARD Sounds checkt auch mal aus den Stream von den Kollegas von UFM, vom Hessischen Rundfunk. Die haben heute ihren letzten normalen Sendetag. Ich war auch lange dabei. Leute, ganz viel Radioliebe geht raus an alle Kollegas da. Shoutout, wir denken an euch.
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0: soll aber verdächtige Ähnlichkeiten haben mit einem Hit, der schon vor ein paar Monaten in Argentinien rausgekommen ist. Was ist dran an den Vorwürfen? Victor Coco aus dem Cosmo Musikteam macht einen auf Superdetektiv und hat die ganze Sache mal gecheckt für euch.
1: Shakira und Anita nos copiaron.
2: Anita und Shakira haben uns kopiert. Das sagen Tushka und Rebebe aus Argentinien, die gemeinsam als feministisches Power-Duo Sarao unterwegs sind. Es geht um den Song Choca Choca, den Brasiliens Latino-Superstar Anita gemeinsam mit der kolumbianischen Popkönigin Shakira im April veröffentlicht hat. So klingt der Song des weitgehend unbekannten Duos Sarao. Und so das Lied von Shakira und Anita. Klingt ähnlich. Beat und Reim im Refrain haben deutliche Gemeinsamkeiten. Da sind sich Urheberrechtsexperten und Saraos kleine Fanbase einig. Und die hatte die Argentinierinnen erst darauf aufmerksam gemacht. Über Instagram sind Sarao dann an die Öffentlichkeit. Wir haben am Anfang gedacht, dass es überhaupt nicht sein kann, dass Anita und Shakira unser Lied gehört haben, sich in unserer Arbeit inspiriert haben oder uns kopiert haben. Das muss ein Zufall sein. Shakira kennt uns doch nicht einmal. Und trotzdem wurde vielleicht etwas abgeguckt. Denn neben Anita und Shakira sind 9 Personen als Co-Autoren für Choca Choca registriert. Vielleicht jeweils mit eigenen Teams im Hintergrund. Bei großen Musikproduktionen ist es üblich, dass Songwriter und Produzenten separate Elemente beisteuern und die verantwortlichen Künstlerinnen das vielleicht gar nicht prüfen können. Vielleicht waren es also ihre Produzenten und die beiden wissen gar nicht, dass sie uns kopiert haben. Dass 2 Songs ähnlich klingen, heißt nicht unbedingt, dass es sich um ein Plagiat handelt. Die Beweislast, also die Verantwortung, diese Kopie zu belegen, liegt bei den Argentinierinnen. Aber für Anwälte haben die beiden kein Geld. Choca Choca wurde produziert für Anitas Album Equilibrium. Aber im Internet wird eher Gastsängerin Shakira mit den Plagiatsvorwürfen in Verbindung gebracht. Denn es wäre nicht das erste Mal, dass die Kolumbianerin sich bei anderen Songs für ihre Hitmaschinerie bedient. Über ein Dutzend ihrer größten Erfolge hat Ähnlichkeiten mit älteren Liedern von weniger bekannten KünstlerInnen. In einigen Fällen geht es um übliche Samples. Aber manchmal wurde die Nutzung erst nachträglich rechtlich geregelt und vergütet. Wie zum Beispiel beim Welthit Waka Waka. Für die Argentinierinnen Sarao bleibt die schmerzhafte Erfahrung darüber, wie das Musikbusiness funktioniert. Wir müssen einfach weiterarbeiten, Musik rausbringen. The show must go on. Wir stehen alleine da gegen die Musikindustrie.
0: Haben Anita und Shakira geklaut? Haben ihre Producer geklaut? Noch ist nichts bewiesen. Cosmo bleibt dran für euch. Und bis das alles geklärt ist, wir sind jetzt mal hart am Dancen mit Anita und Shakira. Choca Choca.
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0: Man ein Verfahren, einen Rahmen für die nächsten Schritte. Aber für einen Frieden braucht es ja eine Einigung in der Sache und die ist weiter nicht in Sicht.
1: Ein früherer Minister steht bald wohl wieder im Rampenlicht, aber mit nichts Gutem. Ex-Bundesverkehrsminister Scheuer muss vor Gericht. Das Landesgericht Berlin hat eine Klage zugelassen. Scheuer wird vorgeworfen, in einer Befragung bewusst gelogen zu haben. Da ging es um Scheuers großes Projekt, die Pkw-Maut. Das, was in der Türkei gerade los ist, ist auch bei uns Thema. Außenpolitikerinnen und Politiker verschiedener Bundestagsparteien fordern einen schärferen Ton gegenüber der türkischen Führung. Die größte türkische Oppositionspartei, CHP, steht gerade extrem unter Druck. Ein Gericht hat den Parteichef abgesetzt und die Polizei vor kurzem die Parteizentrale gestürmt. Ab heute stehen in Düsseldorf 6 Rich Kids vor Gericht. Die werden so genannt, weil sie aus reichen Familien im Raum Köln-Bonn kommen. Zusammen mit anderen sollen sie einen Drogenring betrieben haben. Den Angeklagten wird vorgeworfen, über Jahre Kokain, Cannabis und Amphetamine geschmuggelt zu haben. Sie könnten mehr als 10 Jahre ins Gefängnis bekommen. In Berlin werden heute Abend die deutschen Filmpreise verliehen. Gute Chancen bei den Lolas haben Filme, die schon bei den Oscars nominiert waren oder bei der Berlinale gewonnen haben, wie zum Beispiel In die Sonne schauen von Mascha Schilinski mit 11 Nominierungen. Fest steht unter anderem schon, dass Wim Wenders in diesem Jahr den Ehrenpreis bekommt. Die deutsche Fußballnationalmannschaft der Männer hat kurz vor Abreise zur WM unangekündigten Besuch gekriegt von Dopingkontrolleuren. Bei 10 Spielern wurden Proben genommen. Außerdem mussten alle Spieler und Betreuer nachweisen, dass sie gegen Masern geimpft sind. Die Nationalmannschaft fliegt am Dienstag nach Chicago. Und das Wetter, erstmal weiter mit Sonne, dann zieht's zu und es könnten Gewitter durchziehen, teilweise richtig heftige. Temperaturen sehen so aus, dazu in Berlin 28 Grad, in Bremen 30 und in Essen bis 31. Morgen wird's wieder trockener, außer im Süden von NRW. Sonntag sieht's ganz ähnlich aus.
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3: Hallo zusammen, Wetter in Kosmoland, also bevor später Unwetter am Start ist. Jetzt ist es noch hot. Wie findet ihr das?
4: Yeah! The sun is so strong, baby! Oh my God! It's so hot!
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0: Background. Ist aber Hard Knock Live, da die ganze Welt in Stimmung zu bekommen. Vor allem USA, ne? Ja, ein paar WM-Spiele werden da gespielt, aber da sind nicht so die Fußballfans unterwegs. Cosmo-Reporterin Giselle Uka für euch in New York hat mal gecheckt, ob das kurz vorm ersten Game zumindest so langsam was wird in Sachen Fußballfieber drüben.
1: Also hier in New York ist eigentlich gerade eher Basketballfieber angesagt, weil die New York Knicks nach 27 Jahren zum ersten Mal wieder ein NBA-Finale erreicht haben. Aber jetzt so langsam geht's auch los mit Fußball. Bars sind mit Flaggengirlanden geschmückt, auch in Hotellobbys sieht man Fußbälle. Trotzdem muss ich sagen, insgesamt ist die WM deutlich weniger hier sichtbar und die Stimmung auch noch nicht so spürbar, wie wenn in Deutschland so ein Turnier stattfindet.
0: Ein paar Spiele, die finden in New York statt, Finale auch. Und naja, ein paar Fans hat Giselle dann auch gefunden.
1: Natürlich gibt's Leute, die sich total freuen, vor allem auch die Latino-Community, in der sehr viele Fußballbegeisterte sind. Gleichzeitig sind aber viele von ihnen auch enttäuscht von der FIFA, weil die Tickets so teuer sind, dass sie sich das gar nicht leisten können, ins Stadion zu gehen, obwohl die WM vor ihrer Haustür stattfindet. Selbst in der Vorrunde muss man für ein Ticket teilweise $1,000 in der günstigsten Kategorie zahlen. Und in der Zeit der WM werden natürlich auch andere Sachen in der Stadt teurer. Der Drink in der Bar, die Züge zum Stadion, und das nervt viele.
0: Damit die WM nicht im leeren Stadion abläuft, es gibt ein paar Last-Minute-Aktionen, um die Leute doch noch vom Fußball irgendwie zu begeistern.
1: Ja, tatsächlich macht die FIFA einiges, damit Fußball ein bisschen amerikanisiert wird, auch weil das sogar noch mehr Geld in ihre Kassen spült. Es wird zum Beispiel immer nach der Hälfte einer Halbzeit, also nach etwa 22 Minuten, eine kurze Trinkpause für die Spieler geben. Man begründet das mit den teilweise heißen Temperaturen hier im Sommer, aber es geht auch darum, dass US-TV-Sender in den Pausen möglichst viel Werbung zeigen können, wie sie es gewohnt sind. Auch das Finale wird ein bisschen dem American Football angepasst. Da soll es eine große Halbzeitshow geben mit Auftritten von Madonna und Shakira. Dafür wird die Halbzeit im Finale sogar verlängert auf eine halbe Stunde.
0: Fußball-WM, in 2 Wochen geht's los. Stimmung in den USA immer noch so low, und um da mehr Fans zu begeistern, tolle Idee, die ballern einfach noch mehr Werbung rein ins Spiel. Lol.
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0: Deluxe Afrobeats, Young John, Friends in Cosmo, hallo zusammen. Hot Take jetzt, arbeitslos sein ist super. Zumindest eine Zeit lang, sagt Defne aus Düsseldorf. Sie ist arbeitslos, weil ihr letzter Job einfach zu viel gewesen ist für sie. So sehr zu viel, dass ihr Arzt gesagt hat, mach Schluss oder werde krank. Defne hat sich für Schluss machen entschieden. Beste Entscheidung ever, sagt sie. Jetzt ihre Meinung.
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2: Ich finde generell, Arbeitslosigkeit sollte enttabuisiert werden. Dieser Begriff ist ja schon so negativ konnotiert in unserer Gesellschaft. Junge Menschen dürfen sowieso gar nicht arbeitslos sein. Das ist ja absolut nicht akzeptabel in unserer Gesellschaft. Ich weiß, wir kommen aus harten Zeiten in Deutschland. Wir haben auch so ein bisschen Geschichte hinter uns, was das wahrscheinlich so ein bisschen bedingt. Aber meiner Meinung nach sollte jeder Mensch mal eine Phase der Arbeitslosigkeit haben. Ich finde, das ist eine sehr wertvolle Zeit für den Menschen, mal sich nicht nur um die Arbeit zu kümmern, das ganze Leben nicht nur nach der Arbeit auszurichten, sondern mal zu schauen, wer bin ich eigentlich ohne die Arbeit? Wer bin ich eigentlich ohne meinen Arbeitgeber? Welche Entscheidung würde ich treffen, wenn ich eben nicht arbeite? Und dieses negative Feedback, was ich jetzt persönlich bekommen habe zu der Arbeitslosigkeit, kann ich ehrlich gesagt auch nicht verstehen. Gerade in so einer Phase, wo nicht sicher ist, wie geht die Zukunft weiter? Wie wird es für mich aussehen demnächst? Wie werden, ne? Also gerade in so einer Phase ist man ja total unsicher, die Zukunft ist nicht gewiss, man hat 10.000 Fragen in seinem Kopf und wenn dann noch von außen die ganze Zeit dieser Druck kommt, also das ist eher kontraproduktiv und ich habe dann halt irgendwann generell einfach geswitcht und habe gesagt, wisst ihr was? Ich sehe die Arbeitslosigkeit als ein Neuanfang, als eine Art Reset. Und auch das kam wieder nicht gut an. Also es ist ein sehr kontroverses Thema, aber meiner Meinung nach sollte jeder Mensch einmal eine Phase der Arbeitslosigkeit ausprobieren.
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0: Kosmonaut fliegt in Richtung Mittagspause. Petit Biscuit. Hallo zusammen. Habt heute auch frei, weil Teilzeit machen immer mehr Leute in Deutschland. Teilzeit arbeiten. Findet der Kanzler nicht so geil.
1: Mit Work-Life-Balance und 4-Tage-Woche lässt sich der Wohlstand unseres Landes, den wir heute haben, in Zukunft nicht erhalten. Und deswegen müssen wir mehr arbeiten.
0: Friedrich Merz hat das vor ein paar Wochen gesagt, einen Shitstorm kassiert, mit bisschen Zeitabstand jetzt. Kosmoreporter Benedikt Haupt hat gecheckt, was ihr jetzt darüber denkt.
2: Kate aus Essen meint dazu.
3: Er sollte mal selber ein bisschen mehr arbeiten.
2: Okay. Merz aus Siegburg habe ich auch gequatscht. Der arbeitet als Vollzeitkaufmann für Büromanagement in einem Familienunternehmen.
4: Ja, ich kann mir nicht vorstellen, noch mehr zu arbeiten, weil ich habe eh das Gefühl, dass ich den ganzen Tag auf der Arbeit verbringe. Dementsprechend halte ich das einfach für Schwachsinn, um ehrlich zu sein, diese Aussage.
2: Tanja kommt aus Dortmund und die arbeitet in Teilzeit als Zahntechnikerin. Und Wohlstand heißt für sie eben nicht nur mehr Geld zu haben.
5: Das ist völliger Blödsinn. Wohlstand hat auch mit der Zufriedenheit der Menschen zu tun. Zufriedene Menschen schaffen in Teilzeit genau das Gleiche, was ich sonst in Vollzeit geschafft habe.
0: Frauen haben schon immer mehr Teilzeit gemacht als Männer. Benedikt verrät euch warum.
2: Ja, Frauen reduzieren ihre Arbeitszeiten meistens wegen familiärer Verpflichtungen. Also das heißt dann zum Beispiel Kinder erziehen oder Pflege von Eltern, Großeltern. Das hat auch Kate aus Essen vor.
3: Für die Teilzeitarbeit gerade, weil ich bin ja jetzt in Elternzeit, ich habe ein Kind. Und gerade für Eltern ist es natürlich wichtig, dass man in Teilzeit ist, damit man, ne, das Kind muss in die Kita, damit man sich halt darum kümmern kann. Weil mit Vollzeit funktioniert das nicht.
2: Ja, und auch bei den Frauen sind es eben nochmal mehr geworden, die in Teilzeit arbeiten. Ich habe gestern auch mit Moritz gequatscht, der findet, auch Männer sollten doch einfach mal mehr in Teilzeit gehen, um sich um ihre Familie zu kümmern.
6: Ich denke mal, das liegt einfach an veralteten Familienbildern. Man sollte das nicht so einseitig betrachten wieder. Zumindest, dass halt alle, die das wollen und sich erlauben können, da die Chance zu haben. Dass es nicht jetzt irgendwie an Geschlecht gebunden ist.
0: Wenn ihr jetzt auch so, hey, Teilzeit hört sich geil an, will ich auch machen, geht nicht überall.
2: Also grundsätzlich hat mir Yvonne Lott gesagt, dass Teilzeit vor allem in weniger anspruchsvollen Bereichen möglich sei. Mert aus Siegburg hat gesagt, für ihn ist Teilzeitarbeiten eher schwierig, hat aber einen anderen Grund.
4: Nee, das ist überhaupt nicht gerne gesehen. Vor allem auch nicht in meiner Firma, da es ein Familienbetrieb ist. Aber ich habe generell das Gefühl, dass das überhaupt nicht gern gesehen ist für Leute, die so in meinem Alter sind.
2: Die Firma mag das einfach nicht gerne. Es gibt aber auch noch einen ganz anderen Grund, warum Teilzeit für Merz sowieso nicht in Frage kommt.
4: Vor allem auch bei dem Beruf mit dem Lohn, da kommt man gerade so Vollzeit über die Runden und Teilzeit kann ich mir das gar nicht vorstellen.
2: Bei Tanja, da war es ein bisschen anders. Die hat ihren Arbeitgeber ganz lange bearbeitet, bis sie dazu kam, auch Teilzeit für immer arbeiten zu können.
5: Ich konnte dann halt nach ordentlichem Gerede eine unbegrenzte Teilzeit daraus handeln und werde auch im Leben nicht wieder Vollzeit arbeiten gehen.
2: Sie hat mir noch gesagt, sie würde es jedem empfehlen, der sich das leisten kann. Also quatscht mit eurem Arbeitgeber, meinte sie, und guckt, ob ihr vielleicht in Teilzeit arbeitet, weil die Lebensqualität, die man da rausbekommt, ist einfach geil.
0: Wir feiern jetzt Leben mit Wiz the MC in der Playlist, kurz vor Wochenende. Kosmos unterwegs mit euch. Hi!
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0: immer mit so krass viel Gefühl am Start. Georgia Smith. Gleich Mittagspause in Kosmoland. Tamam.
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2: Ich bin Aaron, 28. Ich komme aus Bielefeld. Meine Wurzeln sind aus der Türkei. Und ja, mein Lieblingswort ist definitiv Tamam. Ne? Es ist einsetzbar für alles. Egal was ist. So, mittlerweile wissen das ja auch ganz viele halt Deutsche, das Wort Tamam. Deswegen immer, wenn was ist, immer aus Reflex Tamam. Und das sind auch sehr viele deutsche Kollegen, die mal Tamam sagen. Also Tamam ist halt einfach Tamam geworden, so. So richtiges Slang in Deutschland halt, ne? Ich gehe jetzt Brot kaufen, Tamam. Cooler als einfach nur okay, ne? Tamam. Machen wir, Tamam. Vor allem, weil ich auch Türke bin, aber ich glaube auch, selbst wenn ich kein Türke wäre, hätte ich das benutzt. Weil es ist einfach ein cooles Wort, Tamam.

0: Flo von Donnerbar in Cosmo. Leute, habt noch einen fantastischen Friday mit uns. Kommt gut rein ins Wochenende. Nächste Woche, Sumera weckt euch hier. Sebastian Filipowski ist raus. Wie fandet ihr die Sendung heute so?
1: Das war eine echte Fehlleistung. Obi, obi.

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1: Um 12 Uhr mit Raphael Krämer. Wer sich ein Uber ruft, kann jetzt eine neue Funktion nutzen. Wer sich unsicher fühlt, kann in der App eine Tonaufnahme starten. Mehr dazu von Sandra Wahle. Sie sollen hunderte Autos beschädigt haben mit Bauschaum in Auspuffrohren. Drei Männer und eine Frau sind deswegen wegen Sachbeschädigung angeklagt worden. Es gibt den Verdacht, dass der russische Geheimdienst sie beauftragt hat. Die Tatverdächtigen sollen auch Aufkleber gegen die Grünen auf die Autos geklebt haben, wohl um die Bundestagswahl zu beeinflussen. Der Kampf gegen Ebola in der Demokratischen Republik Kongo in Zentralafrika bleibt schwierig. Eine Herausforderung ist zum Beispiel der Krieg im Osten des Landes. Der Chef der Weltgesundheitsorganisation hat zu einem Waffenstillstand aufgerufen. Seit dem neuen Ebola-Ausbruch in der Republik Kongo berichtet die WHO von 223 Todesfällen, die mutmaßlich mit dem Virus zusammenhängen. Ein mögliches Ende des Iran-Kriegs bleibt unklar. US-Vizepräsident Vance hat vor Journalistinnen und Journalisten gesagt, dass die Verhandler kurz vor dem Ziel seien und Medien hatten berichtet, dass die Waffenruhe um 60 Tage verlängert werden soll, um über das iranische

0: Möglich in Bremen 30 und in Köln 32 Grad. Morgen kann es in Nordrhein-Westfalen noch einzelne Schauer und Gewitter geben, sonst ist es wieder trocken und sonnig. Am Sonntag bleibt es dann nur in Berlin durchgehend trocken.
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1: Um 13 Uhr mit Raphael Krämer. Ein Ex-Minister vor Gericht. Das kommt in Deutschland nicht oft vor, demnächst aber. Ex-Bundesverkehrsminister Scheuer ist angeklagt, weil er gelogen haben soll. Mehr dazu von Anne Basak.
2: Es geht um ein Projekt, mit dem der CSU-Politiker glänzen wollte, die Pkw-Maut. Sein Plan, Autofahrer sollen zahlen fürs Nutzen der Autobahn. Aber nur Leute aus dem Ausland. Fahrer aus Deutschland sollten die Maut über die Steuer zurückbekommen. Das ging nach hinten los, der Europäische Gerichtshof kippte die Pläne vor 7 Jahren. Und das wurde teuer, weil Scheuer nämlich schon Verträge mit Firmen unterschrieben hatte, die die Maut abwickeln sollten. Und die mussten mit Steuergeld entschädigt werden, über 240 Millionen für nichts. Bei einer Bundestagsuntersuchung kam raus, dass die Mautbetreiber angeboten haben sollen, das Urteil abzuwarten und erst dann die Verträge klarzumachen. Der Ex-Minister sagte, dass er sich daran nicht erinnert. Genau das bringt ihn jetzt vor Gericht. Die Staatsanwaltschaft wirft Scheuer vor, gelogen zu haben. Ihm droht eine Geld- oder sogar eine Haftstrafe.
1: In Polen hat das Parlament den Weg für eingetragene Partnerschaften freigemacht. Damit sollen zum Beispiel auch Homosexuelle rechtlich die Vorteile einer Ehe bekommen können. So etwas gibt es in Polen bisher nicht. Rechte Parteien in Polen laufen Sturm dagegen. Es ist sehr wahrscheinlich, dass Präsident Nawrocki das Gesetz blockiert. Er kommt von der rechtskonservativen PiS-Partei, die in Polen zurück an die Macht will. In Rumänien beschäftigt ein Drohneneinschlag in der Nacht die Regierung. Präsident Dan hat das höchste Verteidigungsgremium des NATO-Landes zusammengerufen. In der Nacht war nach rumänischen Angaben eine russische Drohne in das Dach eines Wohnhauses gestürzt, in einer Stadt in der Nähe der ukrainischen Grenze. 2 Menschen wurden bei dem Vorfall leicht verletzt. Wir haben über den Bestechungsskandal in der Justizvollzugsanstalt

0: Es bleibt den Nachmittag über oft noch sonnig, es sind aber Unwetter im Anmarsch. In Bremen und Nordrhein-Westfalen kann es starke Gewitter geben, teils mit Starkregen und Sturm. In Berlin gibt es heute 28 Grad, in Bremen 30 und in Krefeld bis 31 Grad. Morgen kann es im Süden Nordrhein-Westfalens noch regnen, sonst wird es überall sonnig. Sonntag sind dann öfter Schauer und Gewitter möglich. In Berlin bleibt es die ganze Zeit bei Sonne.
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2: Um 14 Uhr mit Raphael Krämer. Erstmal geht es um Sabotage. Vier Leute sind angeklagt, weil sie Autos beschädigt haben sollen, um das auf die Grünen zu schieben. Mehr dazu von Anne Basak.
3: Ende 2024 wurde nämlich in Berlin und anderen Bundesländern Bauschaum in die Auspuffrohre hunderter Autos gefüllt. Die Täter klebten Sticker auf die Wagen, auf denen stand "Sei grüner" und ein Bild vom damaligen Vizekanzler Habeck war auch drauf. Drei Männer und eine Frau zwischen 18 und 21 sind jetzt angeklagt. Die Staatsanwaltschaft Ulm wirft ihnen Sachbeschädigung vor. Ermittler sagen, dass mit den Aktionen Stimmung gegen die Grünen im Bundestagswahlkampf gemacht werden sollte. Ein unbekannter Drahtzieher soll 100 Euro pro Auto versprochen haben. Wer genau, das haben die Ermittler nicht rausgefunden. Es gibt aber den Verdacht, dass er Russe sein könnte. Der Fall ist ein Grund für ein neues Gesetz gegen sogenannte Wegwerfagenten, also Leute, die ohne große Ausbildung vom Ausland angeheuert werden für Sabotage und Spionage bei uns. Seit Januar kann das mit bis zu 5 Jahren bestraft werden.
2: Ein früherer Minister steht bald wohl wieder im Rampenlicht, aber nicht in gutem. Ex-Bundesverkehrsminister Scheuer muss vor Gericht. Das Landgericht Berlin hat eine Klage zugelassen. Scheuer wird vorgeworfen, in einer Befragung bewusst gelogen zu haben. Da ging es um Scheuers großes Projekt, die Pkw-Maut. Noch scheint oft die Sonne. In Nordrhein-Westfalen und Bremen kann es aber heute noch Unwetter geben. Erste Unwetterhinweise des Deutschen Wetterdienstes vorab gibt es schon für einzelne Kreise in Nordrhein-Westfalen und Bremen. Das meiste kommt aber wohl am Abend und in der Nacht. Es sind kräftige Gewitter möglich, auch mit Hagel, Sturmböen und Starkregen. Dann gucken wir auf den heftigen Unfall in Dienstlaken vorgestern. Die Ermittler haben jetzt gesagt, warum er wahrscheinlich passiert ist. Die Autofahrerin, die in eine Schülergruppe gefahren war, hatte offenbar einen kurzen Herzstillstand. Sie hatte schon letztes Jahr einen Unfall wegen eines Ohnmachtsanfalls. Bei dem Unfall wurden 2 Kinder so schwer verletzt, dass sie gestorben sind. Österreich stellt sich gerade auf Stillstand auf einer der wichtigsten Strecken über die Alpen ein. Am Samstag wird die Brenner-Autobahn gesperrt wegen einer Protestaktion. Deshalb wird mit langen Staus gerechnet. Es gibt am Brenner keine Ausweichstrecken. Bei den Protesten geht es um die Strecke selbst. Die Gemeinden dort sind gegen den massiven Verkehr von Deutschland über Österreich nach Italien. Das Wetter. Es gibt sehr viel Sonne in Nordrhein-Westfalen.

heißt Keiner von euch. Und ich habe das Gefühl bei dem Song, der hat irgendwie bei den Leuten so Nerv getroffen. Ypsilon auf dem Song auf jeden Fall gewohnt politisch. Er ist bissig, er ist scharf, er ist präzise, er teilt aus gegen die Politik, gegen Medien, gegen Talkshows auf einer brutalen Produktion von seinem Bruder Arma.

vom Moabiter Rapper Upsilon. Noch gut 2 Monate, dann kommt das neue Album von Upsilon raus. Glanz Null folgt auf sein Debüt Haut wie Pelz. Viele neue Musik heute für euch mitgebracht. Wir haben ein bisschen was zusammengesucht. Erstmal aber, den kennt ihr, Distinct mit Yama. Globe is an, Schubert.

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1: Heute natürlich die Global Pop News mit ganz viel, viel neuen Songs, denn es ist Freitag und wir haben euch den hier mitgebracht. Das ist Becky G zusammen mit Carlos Santana.
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1: Da hört man natürlich schon direkt die ikonische Gitarre von Carlos Santana, Mi Gran Amor. Eine Art Wortspiel, in dem direkt eine ganze Menge drinsteckt. Mi Gran Amor natürlich meine große Liebe. In dem Wort ist aber auch das Wort Migra drin. Und so kürzen Latinas und Latinos in den USA die Einwanderungsbehörde, also Migración, ab. Anne Lorenz aus dem Cosmo Musikteam. Im Song erzählen Carlos Santana und Becky G ihre ganz persönlichen Geschichten mit der Einwanderungsbehörde ICE.
3: Ja, es geht um die emotionalen Folgen von Abschiebung und Trennung von Familien. Geschrieben hat den Song Produzent und Songwriter Edgar Barrera, nachdem er erfahren hat, dass ein Freund noch am selben Morgen von der US-Einwanderungs- und Zollbehörde in Gewahrsam genommen worden war. Solche Geschichten kennen in den USA, glaube ich, Leute aus der Community alle. Barrera will damit Menschen eine Stimme geben, die diese Erfahrungen täglich und am eigenen Leib durchleben.
1: Okay, sind Becky G und Carlos Santana in den USA geboren? Also die haben ja auf jeden Fall beide mexikanischen Background.
3: Becky G, ja, die kennt den Struggle aber von ihren Eltern. Mit denen und ihren Geschwistern hat sie ja ganz lange in der umgebauten Garage ihrer Großmutter in Inglewood gewohnt. Mhm. Und Carlos Santana ist tatsächlich in Mexiko geboren. Der ist aber schon seit Mitte der 60er Jahre offiziell US-amerikanischer Staatsbürger. Beide sind auf jeden Fall tiefer vernetzt in der Latin Community in Kalifornien.
1: Okay, es geht also um Solidarität und Support in dem Song.
3: Genau, Carlos Santana fasst es ganz gut zusammen. Er sagt, dass sein Gitarrenspiel, das ja vor allem Latinos auf jeden Fall schon vom ersten Riff an erkennen, sich wie eine Umarmung anfühlen soll. Denn gerade jetzt würden wir auf diesem Planeten mehr denn je Einigkeit, Harmonie und Verbundenheit brauchen.
1: Der Song landet dann auch auf dem kommenden Album von Santana, das dann wohl noch dieses Jahr rauskommt.
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1: 14.21 Uhr am Freitag, ihr hört Cosmo, den Sound der Welt. Und vielleicht könnte das euer neuer Song des Sommers werden oder einer von denen. DJ Goya ist das. Michiko heißt der Song von DJ Goya. Nicht nur sommerlicher Sound, sondern auch inhaltlich. Da geht's viel ums Flirten, ums Tanzen, um die Sommernacht. In Frankreich und Belgien geht er gerade gut durch die Decke. Der Song kommt, wie gesagt, von

0: aus natürlich Los Angeles, Compton, Kalifornien. Swimmingpools, Drank in Cosmo, 14.33 Uhr haben wir es. Ich habe den größten Respekt vor Stand-Up-Comedians zu tanken, also einen Joke zu erzählen, der dann nicht zündet. Das wäre für mich wirklich 10 von 10 Horror. Dafür muss man einfach geboren sein, so wie Comedy-Star Alok. Cosmo-Reporter Mirhan Cankeles ist bei mir im Studio und erzählt uns, wo ihr den am Wochenende erleben könnt. Mirhan, sag an.
1: Morgen am 30.05., es ist Samstag, kommt Poet und Comedy-Performance-Artist Alok mit einer eher untypischen Stand-up-Show nach Berlin.
2: In tonight's show, I'm going to be weaving comedy with poetry because I identify as a pretentious piece of shit.
1: Ein überhebliches Stück Scheiße, so bezeichnet sich Alok selbst und ist dreist genug, um Poesie und Comedy miteinander zu connecten.
0: Mhm. Wie funktioniert das, Poesie und Comedy?
1: Also du darfst jetzt nicht an die Schule denken, nicht an Gedichte mit Reimschema und Metrum oder sowas, sondern eher an Spoken Word. Alok erzählt und redet sehr viel über das, was gerade in der Gesellschaft und Welt so abgeht, zum Beispiel Themen wie Krieg, Ableismus, das ist die Diskriminierung gegen Menschen mit Behinderung, Rassismus, Rechte von queeren Menschen, Transmisogonie, also Feindlichkeit gegenüber Transfrauen, und hat mir im Interview auch gesagt, dass Humor gebraucht wird, um eben über so harte Themen zu sprechen und sprechen zu können.
3: Um Freude zu empfinden, brauchen wir Leid. Wir würden nämlich nicht wissen, wie sich Freude anfühlt, wenn wir nichts zum Vergleichen hätten, und umgekehrt auch. Um Leid zu empfinden, brauchen wir Freude, um dieses unerbittliche Leid zu überstehen. Freude ist dieser ersehnte Atemzug, wenn wir uns atemlos
1: Freude und Leid gehen Hand in Hand, und als non-binäre Person aus den USA mit Wurzeln in Indien spricht Alok da viel aus eigener Erfahrung. Das bietet viel Angriffsfläche für Hate-Kommentare und wird auf der Bühne auch nicht verschwiegen.
0: Okay, das heißt, er verarbeitet da auch seine eigene Geschichte auf der Bühne.
1: Yes, es wird sehr persönlich, wenn Alok aus der eigenen Kindheit und Jugend erzählt, und es kann auch dadurch halt mega emotional werden. Also in der einen Sekunde hörst du zum Beispiel in einem Gedicht über Aloks Opa zu, bist kurz vorm Heulen und mega gerührt darüber, wie über den Verlust eines geliebten Menschen gesprochen wird, und während du dir noch die Träne aus dem Gesicht wischst, liegst du schon wieder auf dem Boden vor Lachen und heulst deswegen noch schon wieder. Da wird ziemlich bewusst mit diesem schmalen Grat zwischen Tragödie und Comedy gespielt. Mhm. Das hat mir Angelica Summer erzählt. Sie ist eine bulgarische Drag-Artistin aus Köln und großer Alok-Fan.
4: Alok hat ein Talent, sich mit Wörtern zu äußern, und diese Wörter sind sehr stark und die betreffen und beruhigen und die machen dich wütend, die bringen dich zu lachen. Das ist ein Talent, dem ich wirklich sehr respektiert bin.
1: Alok hat auch schon einige Bücher veröffentlicht. Da geht es vor allem um Geschlechter und darum, wie begrenzt wir da teilweise denken. So ein Thema, was Alok halt auch sehr wichtig ist, als non-binäre Person, die keine Pronomen benutzt.
0: Okay, das heißt, Politik ist in Aloks Kunst auch wichtig.
1: Voll. Alok spielt auch in der eigenen Erscheinung sehr mit Genderfluidität. Das sieht man vor allem an den selbstdesignten Bühnenoutfits. Und da gibt es ein Outfit, da hatte Alok so ein bunt gemustertes, knöchellanges Kleid mit V-Ausschnitt an, der bis zum Bauch geht. Und Alok hat sehr, sehr viele Brusthaare, und das in der Kombi mit dem Kleid. Chefskiss, warte, ich zeig dir mal schnell ein Foto.
0: Oh ja, sehr farbenfroh auch, sehr, sehr bunt, ist sehr. Auf jeden Fall ein Look. Also Alok ist ein Rundum-Paket.
1: Genau, und morgen findet die letzte Europashow der Tour statt. Wer hin möchte, hat also noch die Gelegenheit.
0: Also bevor Alok zurück in die Staaten fliegt, hier nochmal die Hard Facts. Am Samstag, 30.05. ab 20 Uhr im Humboldt-Saal der Urania Berlin. Viel Spaß, enjoy the show.

0: Bass-Virtuose aus Los Angeles trifft auf Rapper aus New York, A$AP Rocky, zusammen mit Thundercat. Funny Friends, das hier ist Bombay Mami. Je donne des raisons d'être jaloux, jaloux, jaloux. In der schweizerische R&B-Sängerin, die ist vor ein bisschen mehr als einem Jahr viral gegangen. Vielleicht habt ihr es auch gesehen, als sie in einem von ihren Musikvideos in einem knallroten traditionellen indischen Lehanga-Kleid auf einem Snowboard die Piste runtergeheizt ist und dabei auch noch einen Song performt hat. Sehr, sehr krasse Visuals. Jetzt kommt ihr Debütalbum raus. Peaceful Attitude heißt das. Das ist nächste Woche unser Album der Woche in Cosmo. Da geht es dann auch viel um ihren kreativen Prozess, der tatsächlich einige Überschneidungen mit dem Kochen hat.
1: One thing my mom is so good at, when she is whipping up in the kitchen.
2: Meine Mutter ist die Beste darin, in der Küche zu zaubern. Sie braucht nie ein Rezept, sie weiß einfach, welche Zutaten miteinander funktionieren. Das ist eine Sache, die ich von ihr gelernt habe. Geschmacksrichtungen verstehen. Tatsächlich hilft mir das auch in meinen kreativen Prozessen. Ich mache meinen Küchenschrank auf, schaue, was für Gewürze ich habe, was zusammenpasst und koche ein wunderbares Gericht.
1: Amazing and a great dish.
0: Von Mama also gelernt und übertragen auf die Musik. Mehr zu Bombay Mami und ihrem aktuellen Album Peaceful Attitude gibt's dann ab nächster Woche hier. Wird dann unser Album der Woche in Cosmo. Kleines Warm-up habe ich jetzt hier für euch. Den Song Jaloux von Bombay Mami nochmal komplett. 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
1: Um 15 Uhr mit Raphael Krämer. Was hinter Gittern passiert, das bekommen die meisten nicht mit. Aber aus dem Gefängnis in Euskirchen im Rheinland ist gerade so einiges bekannt geworden. Häftlinge sollen Beamte bestochen haben. Das hat jetzt Konsequenzen. Mehr dazu von Anne Basak.
2: NRW-Justizminister Limbach hat angekündigt, Leute, die wegen organisierter Kriminalität sitzen, sollen es schwerer haben, in den offenen Vollzug zu kommen. Der ist nicht so streng und Häftlinge dürfen immer wieder kurz raus aus dem Gefängnis. In Euskirchen gibt es offenen Vollzug und Täter sollen es darauf angelegt haben, dass sie ihre Strafe da absetzen können. Denn bei JVA-Beamten konnten sie sich wohl Vorteile erkaufen, wie Warnungen vor Kontrollen auf Drogen oder Handys und auch Ausgang ohne Genehmigung. Vor allem Täter aus mafiaartigen Banden sollen vor der Haft zum Schein in die Nähe von Euskirchen gezogen sein, damit sie da hinkommen. Gegen 8 JVA-Mitarbeiter und 3 Ex-Gefangene wird ermittelt. Der Justizminister will, dass Verurteilte aus der organisierten Kriminalität extra kontrolliert werden. Außerdem sollen die Gefängnisse auf Korruption geprüft werden.
1: Der Tankrabatt hat offenbar Druck rausgenommen, wie sich die Preise entwickeln. Das Statistische Bundesamt hat eine Schätzung dazu veröffentlicht. Die Inflationsrate ist überraschend auf 2,6% gesunken. Letzten Monat waren es noch 2,9%. Die Rate sagt aus, wie viel insgesamt alles teurer geworden ist als vor einem Jahr. Ungarn bekommt von der EU Milliardengelder, die bisher wegen der Politik von Ex-Ministerpräsident Orbán blockiert waren. Kommissionspräsidentin von der Leyen hat bekannt gegeben, dass mehr als 16 Milliarden Euro freigegeben werden. Ungarn hat ihr zufolge seit dem Regierungswechsel große Fortschritte gemacht, unter anderem dabei, Korruption zu bekämpfen. Sie sollen hunderte Autos beschädigt haben mit Bauschaum in Auspuffrohren. 3 Männer und eine Frau sind deshalb wegen Sachbeschädigung angeklagt worden. Es gibt den Verdacht, dass der russische Geheimdienst sie beauftragt hat. Die Tatverdächtigen sollen auch Aufkleber gegen die Grünen auf die Autos geklebt haben, wohl um die Bundestagswahl zu beeinflussen. Milch wird unbeliebter. Die zuständige Behörde sagt, dass Leute aktuell im Schnitt rund 45 Kilo Milch im Jahr trinken. Vor 30 Jahren waren es noch 62 Kilo. Das liegt laut Analyse auch daran, dass viele mittlerweile Milchalternativen wie Hafer- oder Sojamilch trinken. Andere Milchprodukte werden aber mehr nachgefragt, zum Beispiel Käse und Joghurt. Das Wetter. Es bleibt den Nachmittag über oft noch sonnig, es sind aber Unwetter im Anmarsch. In Bremen und Nordrhein-Westfalen kann es starke Gewitter geben, teils mit Starkregen und Sturm. In Berlin gibt es heute 28 Grad, in Bremen und Mülheim 30 Grad. Morgen kann es im Süden Nordrhein-Westfalens noch regnen, sonst wird es überall sonnig. Sonntag sind dann öfter Schauer und Gewitter möglich. In Berlin bleibt es die ganze Zeit bei Sonne.
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3: Hey Leute, gibt wirklich kaum besseres Gefühl, als wenn sich zwei von meinen Fave Artists zusammentun. Azra Collective, die wahrscheinlich coolste Band aus dem UK, hat sich mit Rap

0: Qatar, der iranische Kurde aus Bonn, der Mantel trägt, ist vor einem Jahr überraschend verstorben mit 43 Jahren. Mit seiner Musik und mit seiner Story als Deutschrapper hat er Generationen geprägt. 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
1: Jiva ist mit uns, das definitiv. Und das spüren wir nicht nur hier und da mal, sondern die ganze Zeit.
0: So hieß Qatar mit bürgerlichem Namen. Fawad sagt auch, Jiva, der war ein Familienmensch.
1: Viele Fragen, also es kam halt dann sowas ja wie, wir wussten ja gar nicht, dass der Baba so bekannt ist oder so viel gemacht hat. Und oh mein Gott, und diese ganzen Menschen, kannten die ihn alle? Und diese also der Jiva ist ja auch jemand, der ist, also der hat sich jetzt nie hingesetzt und meinte zu den Kindern, hier schaut mal, hier diese Konzerthallen habe ich gefüllt oder wie auch immer. Also immer sehr bodenständig, immer, also das wirklich sehr getrennt. Und so etwas zu sehen, dass der eigene Vater auf so einer Bühne steht und die ganze Halle bebt da, das macht einen natürlich stolz.
0: Für Qatars Kinder war er immer der Papa und halt keine Rap-Legende. Fawad hat sich vorgenommen, das Vermächtnis ihres Mannes zu bewahren und fortzuführen, und zwar nicht nur auf emotionaler Ebene.
1: Wir sind in Deutschland. Administration, Verwaltung, das ist dann wiederum etwas, wo ja auch letztendlich mein Name drunter steht, wofür ich die Verantwortung trage. Und da habe ich auch involviert zu sein.
0: Ja, das ist eben auch ein Teil davon, wenn es ums Vermächtnis geht, Bürokratie bewältigen. Dann gab es natürlich noch das große Qatar-Tribute-Konzert in Köln Anfang des Monats. Da haben CEO, Haftbefehl oder Peter Fox Qatar-Song live auf der Bühne performt. Ein Riesen-Event und natürlich ganz besondere Momente für seine Frau Fawad.
1: Ich bin einfach nur sehr, sehr dankbar für jeden, der das ermöglicht hat. Mit so viel Emotion sich vor so vielen Leuten hinzustellen und das so schön zu machen, dieses Gefühl kann man nicht beschreiben. Es ist halt auch nicht nur ein Gefühl. Es sind so viele Gefühle, die da mitspielen.
0: 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Ich habe jetzt noch einen Qatar-Song für euch in Gedenken. Das ist mein Mantel.

0: Emir Taha in Cosmo am Freitagnachmittag. Protégé, das ist so der Reggae-Star gerade auf Jamaika. Protégé, der sagt über Runkus, der könnte die nächste Generation an Reggae-Artists anführen. Große Worte also für den Artist, der noch so ein bisschen unter dem Radar fliegt in der Szene. Jetzt hat Runkus ein neues Album gedroppt. Supernova heißt das. Last night, DJ saved my life. Runkus hat von klein auf Musik aufgesungen, immer an der Seite seines Vaters, dem Reggae-Sänger Determined. Nach 3 Alben, in denen er gezeigt hat, was er alles kann, legt er jetzt mit Supernova nach. Wir hören daraus gerade Last Night. Das neue Album ist jetzt gerade draußen und es ist unser Cosmo-Album der Woche. 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
1: Runkus ist ein Musiknerd. Schon als Kind war er in einschlägigen jamaikanischen Studios unterwegs. Er hat Reggae und Rasta verinnerlicht, genauso wie Hip-Hop und jegliche andere Bass-Music. Sein eigener Sound wurde zu einem eklektischen Mix. Und auch am Mic kann er jedes Register ziehen. Für manche klang das überladen, zu sperrig und zu wortgewaltig. Für sein neues Album Supernova wollte Runkus nun einen anderen Weg einschlagen.
2: I did a lot of research before this album.
3: Für dieses Album habe ich viel recherchiert. Ich habe mir die größten Alben aller Zeiten angehört, denn ich wollte das größte Album aller Zeiten machen. Michael Jackson's Thriller, Hotel California von den Eagles, Led Zeppelin, Beatles, Sade und natürlich Bob Marley. Das habe ich anvisiert. Wenn man sich hohe Ziele steckt und fällt, steht man immer noch recht weit oben. Das war meine Theorie. Das klingt einfach, ist es aber nicht.
2: It sounded very simple, but like, it was not that simple.
1: Supernova explodiert vor Ideen, musikalischen Referenzen und dichten lyrischen Schichten, ohne davon erdrückt zu werden. Anders als früher stehen bei Runkus dieses Mal Pop-Appeal und Tanzbarkeit an oberster Stelle. 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Den gedanklichen Überbau von Supernova bietet die gleichnamige Arbeit von Tavares Strawn. Der Konzeptkünstler und Runkus haben sich gegenseitig inspiriert. Strawns einer Supernova nachempfundenen Lichtinstallation beleuchtet goldene Büsten mit in Vergessenheit geratenen Helden und Heldinnen der Black Community.
3: Wir stammen beide aus der Karibik. Tavares Strawn kommt von den Bahamas. Ich komme aus Jamaika. Wir haben eine ähnliche Geschichte. Ich singe sie, er malt oder gestaltet sie mit seinen Mitteln. Dank der Arbeit mit ihm habe ich angefangen, meine Musik wie einen Soundtrack zu betrachten.
2: I started to treat my music as scores.
1: Auf diesem Soundtrack bildet Runkus verschiedene Genres der schwarzen Kultur ab. Reggae, Oldschool Dancehall, Hip-Hop, Soul und Jazz gehen eine Liaison ein, ergänzt durch Spoken-Word-Passagen und Sample-Collagen. Supernova klingt tanzbar, positiv und spirituell.
2: I want to always be for Rastafari.
3: Ich stelle meine Arbeit immer in den Dienst von Rastafari. Ich will mich nicht vom Glanz verführen lassen und vergessen, wer ich bin. Das ist mir am wichtigsten.
2: That means everything to me. Everybody, yeah. Guns up to the sky, oh, yeah, yeah. 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Don't let me hear your voice. Forever me, I just thanks for life. Go.
0: Runkus Supernova ist unser Album der Woche. Mehr Infos dazu findet ihr auf cosmoradio.de. Den Titeltrack Supernova von Runkus habe ich jetzt nochmal für euch komplett.
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0: Paint the Town Red von Doja Cat in Cosmo am Freitagnachmittag. Ich hoffe, ihr liegt schon in der Sonne. Jeden Freitag machen wir hier einen Deep Dive zu einem Song. Heute ist es der hier. Manager von Mauvais Joe, Joyce Lee aus dem Cosmo Musikteam. Habe ich jetzt schon häufiger gehört, auch vor allem auf Social wurde mir da reingespielt. Wer ist dieser Mauvais Joe?
1: Also Mauvais Joe stammt ursprünglich aus dem Kongo und ist in Evry bei Paris aufgewachsen. Er hat so einige virale Tracks gemacht, auch den französischen Track Pilé, taucht auch so auf TikTok bei Fußball- und Tanz-Edits auf. Und schon als Teenager hat Mauvais Joe in kleinen Shisha-Bars und Clubs in seinem Viertel für Stimmung gesorgt. Und er hat eigentlich angefangen in dem Kollektiv Triangle de Bermude. Und das ist jetzt keine Band oder Rap-Gruppe, sondern es war ein Kollektiv aus Speakern. Mhm. Und Speaker, das sind Leute, die stehen im Club mit Mikro neben dem DJ-Pult und sorgen für Stimmung. Ja. Also sie transportieren Stimmung im richtigen Moment, so parallel zu der Musik. Und ja, das merkt man bei Mauvais Joe auch. Also deswegen funktioniert sein Sound auch so gut. Seine Songtexte sind auch nie so super deep. Es geht wirklich um den Sound und die Energie. Und heute ist er in den angesagten Clubs weltweit unterwegs, von Europa über Afrika bis nach Dubai.
0: Und Energie hat der Song ja auf jeden Fall auch.
1: Absolut. Und genau das hört man auch in Maladie. 17 Millionen Aufrufe auf Spotify hat sein Track schon und das ist sein zweitmeistgehörter Sound bis jetzt. Mhm. Afro-Sounds auf Französisch und Lingala, eine der Amtssprachen Kongos. Inhaltlich geht es in dem Song um totale Verliebtheit, so stark, dass Mauvais Joe es selbst schon als Krankheit beschreibt. Daher auch der Titel Maladie, weil das eben auf Deutsch Krankheit bedeutet. Und im Text singt er auch immer wieder: Ich glaube, ich habe eine Krankheit.
0: Also Liebeskummer hoch 100.
1: Ja, das kann man so sagen. Mhm. Im Song beschreibt er außerdem eine Frau, die er unglaublich attraktiv findet, die er total schön findet. Und am Anfang ist er dann noch so ein bisschen verspielt und später wird der Song aber emotionaler. Und da erzählt er, dass diese Frau schon an seiner Seite war, als er noch Bus gefahren ist und ganz am Anfang stand. Mhm. Und jetzt liebt er sie, wie er singt, immer mehr. Und wir hören das später noch, also der Song fängt schon sehr, sehr schnell an und diese ständigen Maladie-Hooks und diese mitreißenden Calls, die bringen genau die Energie mit, die ihn bekannt gemacht haben.
0: Dann hören wir mal den Song komplett, Maladie von Mauvais Joe in Cosmo.
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0: Megan Thee Stallion mit Worthy am Freitagnachmittag. Und auch am Freitagnachmittag gibt's sie noch die guten News.
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1: Die Schlagzeile.
2: In manchen Apotheken gibt's nicht nur Ibuprofen und Antibiotika, sondern auch kostenlose und anonyme Hilfe für junge Menschen in mentalen Krisen.
1: Die Details.
2: Du bist lost? Dann komm rein. Anonym und ohne Termin. Mit solchen Sprüchen zeigen sogenannte Safe Space Apotheken, dass junge Menschen jederzeit vorbeikommen und über ihre Mental Health sprechen können. Die Idee dazu kommt übrigens von jungen Menschen selbst, von der Initiative Our Generation Z.
3: Wir brauchen eben diese Räume, um den Druck, den wir aus der Gen Z von Social Media kennen, entgegenzuwirken.
2: Den geschützten Raum zum Zuhören bieten die Apotheken ehrenamtlich an. Das Gespräch ist also kostenlos und findet in einem separaten Raum statt. Deutschlandweit gibt es bisher rund 50 solcher Safe Space Apotheken, zum Beispiel in Hamburg, Berlin und im Ruhrgebiet.
1: Die Bedeutung.
2: Ob Mobbing, Schlafprobleme, Leistungsdruck oder Zukunftsängste, viele junge Menschen brauchen irgendwann mal Unterstützung. Seit Corona steigen außerdem die Fälle psychischer Krankheiten wie Angststörungen. Gleichzeitig dauert es oft Monate, bis man einen Therapieplatz bekommt und manche trauen sich auch nicht, bei der Hausärztin oder dem Schulsozialarbeiter über ihr Problem zu reden. Genau hier setzen Safe Space Apotheken an. Als unkomplizierte erste Anlaufstelle. Es geht nicht darum, direkt Diagnosen zu stellen oder Therapien zu starten, sondern zuzuhören und weiter zu vermitteln. An Praxen, Beratungsstellen oder Selbsthilfegruppen. Dafür werden die Apothekenteams von medizinischen und psychologischen Fachleuten geschult. Das Projekt wird außerdem wissenschaftlich von der Freien Universität Berlin begleitet.
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1: Um 16 Uhr mit Raphael Krämer. Der Sommer steht vor der Tür und der Deutsche Wetterdienst hat schon mal eine Frühlingsbilanz gezogen. Demnach war es in Deutschland wieder mal wärmer als in vielen Jahren davor und fühlte sich eher nach Südeuropa an. Mehr dazu von Anne Basak.
2: Der Frühling 2026 wird unterm Strich wohl zu den 10 mildesten gehören seit Beginn der Wetteraufzeichnung vor 145 Jahren. Daran ändert auch die Kältephase Ende März nichts. In NRW gab es mehr Regen als in vielen anderen Bundesländern. In Bremen und Berlin war es am trockensten. Berlin ist auch die Region mit den meisten Sonnenstunden. Am wärmsten war es im Saarland. Ein Hitzerekord für dieses Frühjahr könnte es morgen geben. Dann werden in Südwestdeutschland 34 Grad erwartet. NRW steht nach Tagen wie im Hochsommer vor einem Wetterumschwung. Heute sind noch heftige Gewitter drin. Der Wetterdienst warnt vor Überschwemmungen und dass Bäume umstürzen könnten. Ab Sonntag wird es dann kühler.
1: Klimaaktivisten haben heute im Ruhrgebiet mit mehreren Aktionen gegen neue Gaskraftwerke protestiert. Sie wollen verhindern, dass die Bundesregierung ihre Pläne umsetzt, 20 neue Kraftwerke zu bauen. Über 100 Leute haben darum zum Beispiel in Mülheim Zufahrten blockiert. Außerdem läuft in Hamm gerade ein Klimacamp, bei dem auch Greta Thunberg dabei ist. In Rumänien beschäftigt ein Drohneneinschlag in der Nacht die Regierung. Präsident Dahn hat das höchste Verteidigungsgremium des NATO-Landes zusammengerufen. In der Nacht war nach rumänischen Angaben eine russische Drohne in das Dach eines Wohnhauses gestürzt, in einer Stadt in der Nähe der ukrainischen Grenze. Zwei Menschen wurden bei dem Vorfall leicht verletzt. Wir haben über den Bestechungsverdacht in der JVA Euskirchen im Rheinland berichtet. Jetzt hat der Skandal weitere Folgen. NRW-Justizminister Limbach hat gesagt, wie er Korruption in Gefängnissen verhindern will. Täter, die wegen organisierter Kriminalität verurteilt wurden, kommen zum Beispiel nicht mehr so leicht in den offenen Vollzug. In Kroatien können Touri-Orte jetzt verbieten, dass nachts noch Alkohol verkauft wird. Die Abgeordneten im Parlament haben ein Gesetz dazu beschlossen, und zwar einstimmig. Kroatien reagiert auf Vorfälle mit betrunkenen Touristen. Der Bürgermeister von Split hat schon angekündigt, dass es da in Läden ab 21 Uhr keinen Alkohol mehr geben soll, in Bars und Restaurants aber schon. Das Wetter. Heute Abend ziehen durch Bremen und Nordrhein-Westfalen teils kräftige Schauer und Gewitter. Es kann auch Unwetter geben mit Starkregen, Hagel und Sturm. Morgen sind im Süden Nordrhein-Westfalens einzelne Schauer und Gewitter möglich. Sonst bleibt es in der Regel trocken und sonnig. Berlin kommt auf 24 Grad, Bremen bis auf 25 und Münster auf 26 Grad. Sonntag bleibt es in Berlin sonnig, sonst gibt es oft Wolken und auch wieder Schauer.
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3: Hey Leute, was soll man sagen? Britischer Rap hat gerade einen Run. So viel starke Artists kommen aus dem Vereinigten Königreich. Lil Sims natürlich, Jim Legacy, Dave. Und den hier finde ich auch gerade sehr spannend, Santé.

über die Stadtgrenzen dann auch hinaus groß geworden. Damals hat er noch im Fastfood-Laden gearbeitet. Die Zeiten sind dann wohl vorbei. Er ist auch im Fashion-Game aktiv, hat mit Louis Vuitton zum Beispiel zusammen was gemacht. Cheap, den Song, den wir gerade hören, der kam heute raus. Fand ich sehr nice, wollte ich euch mitbringen. Gleich mehr neue Musik, erstmal aber für euch Karol G. Provenza.

Sehen nach 4 heute am New Music Friday, wo die ganze neue Musik rauskommt. Zum Beispiel haben auch diese beiden Queens gedroppt, wo sich Ghana und die Domrap treffen. Ja, Lean, Lamas, Viral und Molly zusammen auf einem Song. Jetski heißt der neue Track, habe ich jetzt für euch hier in Cosmo.

0: Den hat Ritalin zusammen mit Chiagu gemacht und Ritalin hat vor 2 Wochen auf Instagram groß angekündigt, er geht in den Knast.
1: Ja, stimmt, Leute, ich gehe in den Knast. Ich bin in den letzten Jahren ein paar Mal ohne Ticket erwischt worden. Einmal hatte ich sogar eigentlich ein Ticket, aber dann habe ich es verpeilt nachzuzeigen.
0: Und dieses Video ist so ein bisschen viral gegangen, hat mittlerweile über 1 Million Views. Ritalin hat gesagt, er geht in den Knast, weil er extra die Strafe nicht zahlen will, um damit zu zeigen, was passiert, wenn man sich das Ticket und die darauffolgenden Strafen und Mahnungen schlicht nicht leisten kann. Da muss man nämlich ab einem gewissen Punkt in Ersatzhaft. Wichtiges Thema, auf das Ritalin da hinweist, hat allerdings einen kleinen Haken. Und zu diesem Haken hat Felix Fleig vom Funkkanal Die Juristen recherchiert. Felix, erstmal, Ritalin hat angekündigt, er geht in den Knast, um auf dieses Unrecht aufmerksam zu machen. Und dann hat er ein paar Tage später aber gesagt, aha, nee, ich habe es mir anders überlegt. Wie hat er das begründet?
2: Genau, also er hat quasi in einer Ergänzung in dem Post unter seinem Video geschrieben, dass er es mit der Angst zu tun bekommen hat, was ich sehr gut verstehen kann. Also seine Mom hat sich wohl Sorgen gemacht und er hat dann auch Angst vor der JVA bekommen und dann beschlossen, die Geldstrafe zu zahlen.
0: Mhm. Und jetzt habt ihr für euren Insta-Account mal recherchiert, ob die Story von Ritalin denn überhaupt stimmt, also ob er überhaupt in den Knast gemusst hätte. Was kam da raus?
2: Genau, waren wir sehr angetan von dem Thema, weil wir es auch für ein wichtiges Thema halten, auf das er da aufmerksam machen wollte. Und weil wir so Jura-Nerds sind, haben wir aber gedacht, wir wollen das genau recherchieren und wir wollen darüber berichten, wie das abgelaufen ist und haben gedacht, gut, dann wollen wir mal die Akte sehen. Und haben bei der Staatsanwaltschaft dann in Berlin nachgefragt und da war ich dann sehr erstaunt, als die Mail zurückkam mit, die Akte gibt's nicht. Mhm. Und die haben dann sogar die Vermutung geäußert, dass die ganze Story nur eine künstlerische Darstellung im Rahmen der Kunstfreiheit gewesen sein könnte.
0: Okay, das ist natürlich schon eine krasse Nummer. Was sagt denn Ritalin selber zu eurer Recherche und diesen Ergebnissen?
2: Genau, wir haben dann ihn versucht anzufragen über mehrere Wege. Also falls du das hier hörst, wir sind immer noch in deinen Insta-DMs. Wir haben auch Mails geschrieben und das Label auch angefragt. Mhm. Aber bisher leider keine Antwort von ihm bekommen.
0: Okay, manche sagen ja jetzt, ist egal, wichtige Sache, auf die er aufmerksam macht. Andere sagen, es kann ja wohl nicht sein, dass er quasi faked, in den Knast zu gehen. Wie reagiert die Community auf seinen Rückzieher? Was hast du da beobachtet?
2: Also ich habe gesehen, die Kommentare unter seinem Insta-Post sind, glaube ich, ausgestellt mittlerweile. Ich glaube, es gab ein sehr negatives Feedback auf diesen Rückzieher. Mhm. Also dass er gesagt hat, ich gehe in den Knast und dann doch nicht. Mhm. Und jetzt gerade auch unter dem Video, was wir gemacht haben, wo wir unsere Rechercheergebnisse darstellen, da zeigt sich, dass die einen sagen, ist egal, ob er das erfunden hat oder nicht, Kunstfigur. Das Thema ist wichtig, darum geht's. Mhm. Und die anderen sagen halt schon, Also für jemanden, der sich so eine Geldstrafe eigentlich leisten kann, dann auf Kosten von den Leuten, die wirklich ins Gefängnis müssen, die es ja wirklich gibt, die sich das nicht leisten können, dann quasi so eine Art Promo zu machen, das ist schon nicht so cool. Also da spalten sich so ein bisschen die Stimmen der Community.
0: Ja, Ritalins Ankündigung, ins Gefängnis zu gehen, wahrscheinlich wohl nur ein Promo-Move für neue Musik. Felix Fleig vom Funkkanal Die Juristen hat dazu recherchiert. Das ganze Video findet ihr natürlich auch nochmal auf deren Instagram-Seite.

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0: Myra, Lady Lynx, Tracy Dessau und Pongo natürlich auch, die Kuduro Queen, am 13. 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Und die Fakten sind, die regulären Tagestickets sind ausverkauft. Vielen Dank an alle, die sich früh ein Ticket geholt haben, an alle, die es leider verpasst haben, sich eins zu holen. Habt ihr jetzt nochmal die Chance? 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

0: Naika mit One Track Mind in Cosmo.
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0: 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Juni in Dortmund. Kuduro Queen Pongo ist mit dabei, der französische Shootingstar Mayra, Partyrapperin Scuff Barbie und vielleicht auch ihr, denn ich habe gesagt, ich spiele mit euch um Gästeliste fürs Cosmo Festival. Heißt, ich schreibe euch plus eins auf die Gästeliste und ihr dürft dann einfach for free den ganzen Tag dahin kommen am 13. Juni in Dortmund. Und angerufen hat Maya aus Düsseldorf. Hi Maya.
2: Hallo.
0: Na, wie läuft dein Freitag? Du hast gute Laune.
2: Ja, okay. Ich hoffe doch, dass ich die Frage gleich bestehe,
0: ja,
2: und
0: das
2: die
0: Freitickets
2: gewinne.
0: Schauen wir mal. Also, pass auf, wir haben die Artists gefragt, was sie sich von dem Publikum wünschen beim Cosmo Festival. Und eine von den Artists hat das hier gesagt.
3: Bitte Arschwackeln bis zum geht nicht mehr. Also es gibt keine Don'ts bei mir. Ich möchte, dass sich alle frei fühlen.
0: Okay, Maya, wer hat das gesagt? War es A, Scuff Barbie oder B, Schkun?
2: A?
0: A, Scuff Barbie, das ist richtig.
2: Yeah.
0: Herzlichen Glückwunsch, Maya. Du gehst for free zum Cosmo Festival. Ich wünsche dir ein schönes Wochenende, einen schönen Freitag und ganz viel Spaß
2: mega.
0: Dann am 13.
2: Dankeschön, ich wünsche dir auch noch einen schönen Freitag.
0: Danke dir. Wenn ihr noch hinkommen wollt zum Cosmo Festival, die Tagestickets sind leider ausverkauft, aber es gibt noch Tickets für die Clubnacht, wo dann natürlich noch die ganze Nacht durchgefeiert wird, findet ihr auf cosmoradio.de. Kommt da alle hin? Lasst uns eine gute Zeit haben.

0: Schocker Schocker hier brasilianischen Beilefunk im Gepäck, hat nur einen Haken. Der Song hat verdächtige Ähnlichkeiten mit einem Song, der schon einige Monate vorher in Argentinien rausgekommen ist. Victor Coco aus dem Cosmo Musikteam ist dieser Sache mal für uns nachgegangen.
1: Shakira und Anita nos copiaron.
2: Anita und Shakira haben uns kopiert. Das sagen Tushka und Rebebe aus Argentinien, die gemeinsam als feministisches Power-Duo Sarao unterwegs sind. Es geht um den Song Choca Choca, den Brasiliens Latino-Superstar Anita gemeinsam mit der kolumbianischen Popkönigin Shakira im April veröffentlicht hat. So klingt der Song des weitgehend unbekannten Duos Sarao.
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2: Und so das Lied von Shakira und Anita. Klingt ähnlich. Beat und Reim im Refrain haben deutliche Gemeinsamkeiten. Da sind sich Urheberrechtsexperten und Saraos kleine Fanbase einig. Und die hatte die Argentinierinnen erst darauf aufmerksam gemacht. Über Instagram sind Sarao dann an die Öffentlichkeit. Wir haben am Anfang gedacht, dass es überhaupt nicht sein kann, dass Anita und Shakira unser Lied gehört haben, sich in unserer Arbeit inspiriert haben oder uns kopiert haben. Das muss ein Zufall sein. Shakira kennt uns doch nicht einmal. Und trotzdem wurde vielleicht etwas abgeguckt. Denn neben Anita und Shakira sind 9 Personen als Co-Autoren für Choca Choca registriert. Vielleicht jeweils mit eigenen Teams im Hintergrund. Bei großen Musikproduktionen ist es üblich, dass Songwriter und Produzenten separate Elemente beisteuern und die verantwortlichen Künstlerinnen das vielleicht gar nicht prüfen können. Vielleicht waren es also ihre Produzenten und die beiden wissen gar nicht, dass sie uns kopiert haben. Dass 2 Songs ähnlich klingen, heißt nicht unbedingt, dass es sich um ein Plagiat handelt. Die Beweislast, also die Verantwortung, diese Kopie zu belegen, liegt bei den Argentinierinnen. Aber für Anwälte haben die beiden kein Geld. Choca Choca wurde produziert für Anitas Album Equilibrium. Aber im Internet wird eher Gastsängerin Shakira mit den Plagiatsvorwürfen in Verbindung gebracht. Denn es wäre nicht das erste Mal, dass die Kolumbianerin sich bei anderen Songs für ihre Hitmaschinerie bedient. Über ein Dutzend ihrer größten Erfolge hat Ähnlichkeiten mit älteren Liedern von weniger bekannten KünstlerInnen. In einigen Fällen geht es um übliche Samples. Aber manchmal wurde die Nutzung erst nachträglich rechtlich geregelt und vergütet. Wie zum Beispiel beim Welthit Waka Waka. Für die Argentinierinnen Sarao bleibt die schmerzhafte Erfahrung darüber, wie das Musikbusiness funktioniert. Wir müssen einfach weiterarbeiten, Musik rausbringen. The show must go on. Wir stehen alleine da gegen die Musikindustrie.
0: Plagiatsvorwürfe gegen Superstar Anita und Shakira oder vielleicht eher gegen die Teams im Hintergrund. Noch ist da nichts bewiesen, aber wir halten euch natürlich weiter auf dem Laufenden.
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1: Um 17 Uhr mit Raphael Krämer. Ein Ex-Minister vor Gericht, das kommt in Deutschland nicht oft vor, demnächst aber. Ex-Bundesverkehrsminister Scheuer ist angeklagt, weil er gelogen haben soll. Mehr dazu von Anne Basak.
2: Es geht um ein Projekt, mit dem der CSU-Politiker glänzen wollte, die Pkw-Maut. Sein Plan, Autofahrer sollen zahlen fürs Nutzen der Autobahn, aber nur Leute aus dem Ausland. Fahrer aus Deutschland sollten die Maut über die Steuer zurückbekommen. Das ging nach hinten los. Der Europäische Gerichtshof kippte die Pläne vor 7 Jahren. Und das wurde teuer, weil Scheuer nämlich schon Verträge mit Firmen unterschrieben hatte, die die Maut abwickeln sollten. Und die mussten mit Steuergeld entschädigt werden, über 240 Millionen für nichts. Bei einer Bundestagsuntersuchung kam raus, dass die Mautbetreiber angeboten haben sollen, das Urteil abzuwarten und erst dann die Verträge klarzumachen. Der Ex-Minister sagte, dass er sich daran nicht erinnert. Genau das bringt ihn jetzt vor Gericht. Die Staatsanwaltschaft wirft Scheuer vor, gelogen zu haben. Ihm droht eine Geld- oder sogar eine Haftstrafe.
1: In Polen hat das Parlament den Weg für eingetragene Partnerschaften freigemacht. Damit sollen zum Beispiel auch Homosexuelle rechtlich die Vorteile einer Ehe bekommen können. So etwas gibt es in Polen bisher nicht. Rechte Parteien in Polen laufen Sturm dagegen. Es ist sehr wahrscheinlich, dass Präsident Nawrocki das Gesetz blockiert. Er kommt von der rechtskonservativen PiS-Partei, die in Polen zurück an die Macht will. Der deutsche Wetterdienst hat sich schon mal das Frühlingswetter angeschaut. Es war wärmer als in vielen anderen Jahren. In Nordrhein-Westfalen waren es zum Beispiel im Durchschnitt 10,5 Grad, mehr als 2 Grad wärmer als im Schnitt der letzten Jahrzehnte. Es hat weniger geregnet als sonst und es war sonniger. In Nordrhein-Westfalen stehen heute noch Gewitter an, die stellenweise auch zu Unwettern werden können. In Laos in Südostasien ist ein erster Mann nach Tagen aus einer Höhle geholt worden. Er und mehrere andere Dorfbewohner waren wohl auf der Suche nach Gold in eine alte Mine gestiegen und wegen einer Überflutung nicht wieder rausgekommen. Es sollen noch 4 weitere Menschen gerettet werden, 2 werden vermisst. Das Ebola-Virus hat jetzt auch Auswirkungen auf die Fußball-WM. In Zentralafrika haben sich zuletzt viele Menschen mit dem Virus angesteckt. Für die Leute aus den betroffenen Ländern, die zur WM wollen, sollen darum besondere Gesundheitsregeln gelten. Was genau die WM-Gastgeber planen, ist aber noch nicht klar. Das Wetter. Heute Abend ziehen durch Bremen und Nordrhein-Westfalen teils kräftige Schauer und Gewitter. Es kann auch Unwetter geben mit Starkregen, Hagel und Sturm. Morgen sind im Süden Nordrhein-Westfalens einzelne Schauer und Gewitter möglich. Sonst bleibt es in der Regel trocken und sonnig. Berlin kommt auf 24 Grad, Bremen bis auf 25 und Ratingen auf 27 Grad. Sonntag bleibt es in Berlin sonnig. Sonst gibt es oft Wolken und auch wieder Schauer.
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3: Hey Leute, neues Album vom Produzentenduo Kitschkrieg ist ja gerade raus. Mit drauf sind unter anderem Nizzy, Domiziana, Livin Liam, Chiara Baba und die beiden hier Blumengarten zusammen mit Shirin David.
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3: Gut genug heißt der Song Kitschkrieg. Den Song habe ich auch jetzt für euch hier im Cosmo am Freitagnachmittag. Der ist schon ein bisschen was älter, aber immer noch ein sehr guter Song. Zeit steht von Trettmann und Ali Neumann produziert von Kitschkrieg.

0: Gorillaz mit Clint Eastwood in Cosmo. Ich habe den größten Respekt vor Stand-Up-Comedians. Zu tanken, also einen Joke zu erzählen, der nicht zündet, das wäre für mich auf jeden Fall 10 von 10 Horror. Dafür muss man einfach geboren sein, so wie Comedy-Star Alok. Cosmo-Reporter Mihran Cankelis hat mir heute erzählt, wo ihr den Comedy-Star am Wochenende erleben könnt.
1: Morgen am 30.05., es ist Samstag, kommt Poet und Comedy-Performance-Artist Alok mit einer eher untypischen Stand-Up-Show nach Berlin.
2: In tonight's show I'm going to be weaving comedy with poetry because I identify as a pretentious piece of shit.
1: Ein überhebliches Stück Scheiße, so bezeichnet sich Alok selbst und ist dreist genug, um Poesie und Comedy miteinander zu connecten.
0: Mhm. Wie funktioniert das, Poesie und Comedy?
1: Also du darfst jetzt nicht an die Schule denken, ja, nicht an Gedichte mit Reimschema und Metrum oder sowas, sondern eher an Spoken Word. Alok erzählt und redet sehr viel über das, was gerade in der Gesellschaft und Welt so abgeht, zum Beispiel Themen wie Krieg, Ableismus, das ist die Diskriminierung gegen Menschen mit Behinderung, Rassismus, Rechte von queeren Menschen, Transmisogonie, also Feindlichkeit gegenüber Transfrauen, und hat mir im Interview auch gesagt, dass Humor gebraucht wird, um eben über so harte Themen zu sprechen und sprechen zu können.
3: Um Freude zu empfinden, brauchen wir Leid. Wir würden nämlich nicht wissen, wie sich Freude anfühlt, wenn wir nichts zum Vergleichen hätten und umgekehrt auch. Um Leid zu empfinden, brauchen wir Freude, um dieses unerbittliche Leid zu überstehen. Freude ist dieser ersehnte Atemzug, wenn wir uns atemlos fühlen.
1: Freude und Leid gehen Hand in Hand, und als non-binäre Person aus den USA mit Wurzeln in Indien spricht Alok da viel aus eigener Erfahrung. Das bietet viel Angriffsfläche für Hate-Kommentare und wird auf der Bühne auch nicht verschwiegen.
0: Okay, das heißt, er verarbeitet da auch seine eigene Geschichte auf der Bühne.
1: Yes, es wird sehr persönlich, wenn Alok aus der eigenen Kindheit und Jugend erzählt, und es kann auch dadurch halt mega emotional werden. Also in einer Sekunde hörst du zum Beispiel in einem Gedicht über Aloks Opa zu, bist kurz vorm Heulen und mega gerührt darüber, wie über den Verlust eines geliebten Menschen gesprochen wird, und während du dir noch die Träne aus dem Gesicht wischst, liegst du schon wieder auf dem Boden vor Lachen und heulst deswegen jetzt schon wieder. Da wird ziemlich bewusst mit diesem schmalen Grat zwischen Tragödie und Comedy gespielt. Mhm. Das hat mir Angelica Summer erzählt. Sie ist eine bulgarische Drag-Artistin aus Köln und großer Alok-Fan.
4: Alok hat ein Talent, sich mit Wörtern zu äußern. Und diese Wörter sind sehr stark. Und die betreffen und beruhigen. Und die machen dich wütend. Die bringen dich zu lachen. Und das ist ein Talent, dem ich wirklich sehr respektiert bin.
1: Alok hat auch schon einige Bücher veröffentlicht. Da geht es vor allem um Geschlechter und darum, wie begrenzt wir da teilweise denken. Und so ein Thema, was Alok halt auch sehr wichtig ist, als non-binäre Person, die keine Pronomen benutzt.
0: Okay, das heißt, Politik ist in Aloks Kunst auch wichtig.
1: Voll. Alok spielt auch in der eigenen Erscheinung sehr mit Genderfluidität. Das sieht man vor allem an den selbstdesignten Bühnenoutfits. Und da gibt's ein Outfit, da hatte Alok so ein bunt gemustertes, knöchellanges Kleid mit V-Ausschnitt an, der bis zum Bauch ging. Und Alok hat sehr, sehr viele Brusthaare. Und das in der Kombi mit dem Kleid. Chefskiss, warte, ich zeig dir mal schnell ein Foto.
0: Oh ja, sehr farbenfroh auch. Mhm. Sehr, sehr bunt ist auf jeden Fall ein Look. Also Alok ist ein Rundum-Paket.
1: Genau, und morgen findet die letzte Europashow der Tour statt. Wer hin möchte, hat also noch die Gelegenheit.
0: Also bevor Alok zurück in die Staaten fliegt, hier nochmal die Hard Facts. Am Samstag, 30.05. ab 20 Uhr im Humboldt-Saal der Urania Berlin. Viel Spaß, enjoy the show.

0: einem Jahr überraschend verstorben mit 43 Jahren. Mit seiner Musik und mit seiner Story als Deutschrapper hat er Generationen geprägt. Wir sprechen über sein Leben in unserem neuen Podcast Rata Legacy. In der neuen Folge ist seine Frau Fava zu Gast. Die schaut ein Jahr nach seinem Tod auf die Zeit zurück, teilt Erinnerungen an ihren Mann und erzählt von seinem letzten Album. Denn keiner kannte Rata so gut wie Fava.
1: Jiva ist mit uns. Das definitiv. Und das spüren wir nicht nur hier und da mal, sondern die ganze Zeit.
0: So hieß Rata mit bürgerlichem Namen. Fava sagt auch, Jiva, der war ein Familienmensch.
1: Viele Fragen. Also es kam halt dann sowas ja wie, wir wussten ja gar nicht, dass der Baba so bekannt ist oder so viel gemacht hat. Und oh mein Gott, und diese ganzen Menschen, kannten die ihn alle? Und diese also der Jiva ist ja auch jemand, der ist, also der hat sich jetzt nie hingesetzt und meinte zu den Kindern, hier schaut mal, hier diese Konzerthallen habe ich gefüllt oder wie auch immer. Also immer sehr bodenständig, immer, also das wirklich sehr getrennt. Und so etwas zu sehen, dass der eigene Vater auf so einer Bühne steht und die ganze Halle bebt da, das macht einen natürlich stolz.
0: Für Ratas Kinder war er immer der Papa und halt keine Rap-Legende. Fava hat sich vorgenommen, das Vermächtnis ihres Mannes zu bewahren und fortzuführen, und zwar nicht nur auf emotionaler Ebene.
1: Wir sind in Deutschland. Administration, Verwaltung, das ist dann wiederum etwas, wo ja auch letztendlich mein Name drunter steht, wofür ich die Verantwortung trage. Und da habe ich auch involviert zu sein.
0: Ja, das ist eben auch ein Teil davon, wenn es ums Vermächtnis geht, Bürokratie bewältigen. Dann gab es natürlich noch das große Rata Tribute-Konzert in Köln Anfang des Monats. Da haben CEO oder Peter Fox Ratas Song live auf der Bühne performt. Ein Riesen-Event und natürlich ganz besondere Momente für seine Frau Fava.
1: Ich bin einfach nur sehr, sehr dankbar für jeden, der das ermöglicht hat. Mit so viel Emotion sich vor so vielen Leuten hinzustellen und das so schön zu machen, dieses Gefühl kann man nicht beschreiben. Es ist halt auch nicht nur ein Gefühl. Es sind so viele Gefühle, die da mitspielen.
0: Rata Legacy, so heißt unser Podcast über die Rap-Legende. 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Wir haben jetzt noch einen Song in Gedenken an Rata, das ist Mein Mantel.

0: Freitagnachmittag, 17.32 Uhr haben wir das Protégé. Das ist so der Reggae-Star gerade, Protégé. Der sagt über Runkus, der könnte die nächste Generation an Reggae-Artists anführen. Und jetzt hat Runkus ein neues Album gedroppt. Supernova heißt das. Runkus fliegt noch so ein bisschen unterm Radar, auch in Jamaika in der Szene, aber ist auf dem besten Weg, da ein Vorreiter, ein Pionier von einer neuen Generation zu werden. Er hat auch Musik von klein auf aufgesogen, immer an der Seite seines Vaters, dem Reggae-Sänger Determine. Nach 3 Alben, in denen er gezeigt hat, was er alles kann, legt er jetzt mit Supernova nach. So heißt das neue Album, das ist jetzt draußen und war unser Album der Woche hier in Cosmo. Say them run your place till I must see them all, yeah. 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
1: Runkus ist ein Musiknerd. Schon als Kind war er in einschlägigen jamaikanischen Studios unterwegs. Er hat Reggae und Rasta verinnerlicht, genauso wie Hip-Hop und jegliche andere Bass-Music. Sein eigener Sound wurde zu einem eklektischen Mix. Und auch am Mic kann er jedes Register ziehen. Für manche klang das überladen, zu sperrig und zu wortgewaltig. Für sein neues Album Supernova wollte Runkus nun einen anderen Weg einschlagen.
2: I did a lot of research before this album.
3: Für dieses Album habe ich viel recherchiert. Ich habe mir die größten Alben aller Zeiten angehört, denn ich wollte das größte Album aller Zeiten machen. Michael Jacksons Thriller, Hotel California von den Eagles, Led Zeppelin, Beatles, Sade und natürlich Bob Marley. Das habe ich anvisiert. Wenn man sich hohe Ziele steckt und fällt, steht man immer noch recht weit oben. Das war meine Theorie. Das klingt einfach, ist es aber nicht.
2: It sounded very simple, but like, it was not that simple.
1: Supernova explodiert vor Ideen, musikalischen Referenzen und dichten lyrischen Schichten, ohne davon erdrückt zu werden. Anders als früher stehen bei Runkus dieses Mal Pop-Appeal und Tanzbarkeit an oberster Stelle. 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Den gedanklichen Überbau von Supernova bietet die gleichnamige Arbeit von Tavares Strawn. Der Konzeptkünstler und Runkus haben sich gegenseitig inspiriert. Strawns einer Supernova nachempfundenen Lichtinstallation beleuchtet goldene Büsten mit in Vergessenheit geratenen Helden und Heldinnen der Black Community.
3: Wir stammen beide aus der Karibik. Tavares Strawn kommt von den Bahamas. Ich komme aus Jamaika. Wir haben eine ähnliche Geschichte. Ich singe sie, er malt oder gestaltet sie mit seinen Mitteln. Dank der Arbeit mit ihm habe ich angefangen, meine Musik wie einen Soundtrack zu betrachten.
2: I started to treat my music as scores.
1: Auf diesem Soundtrack bildet Runkus verschiedene Genres der schwarzen Kultur ab. Reggae, Oldschool Dancehall, Hip-Hop, Soul und Jazz gehen eine Liaison ein, ergänzt durch Spoken-Word-Passagen und Sample-Collagen. Supernova klingt tanzbar, positiv und spirituell.
2: I want to always be for Rastafari.
3: Ich stelle meine Arbeit immer in den Dienst von Rastafari. Ich will mich nicht vom Glanz verführen lassen und vergessen, wer ich bin. Das ist mir am wichtigsten.
2: That means everything to me. Everybody, yeah.
0: Supernova von Runkus ist unser Album der Woche. Mehr Infos dazu findet ihr auf cosmoradio.de. Den Titeltrack von dem Album habe ich jetzt nochmal hier für euch komplett. Am Freitagnachmittag in Cosmo. Supernova von Runkus für euch.
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0: Howdy.
1: Okay.

0: kommt ja aus Kolumbien und darauf ist er auch sehr stolz. Und er hat jetzt, wie einige finden, eine überraschende Entscheidung für seine Karriere getroffen. Joyce Lee aus dem Cosmo Musikteam. Wie sieht diese Entscheidung aus?
1: Also er hat in einem Interview mit dem US-Sender Uni Vision erklärt, dass er kein Verlangen mehr hat, mit US-amerikanischen Stars zusammenzuarbeiten. Und ja, früher war das aber anders. Heute strebt er eben danach, wie er es in dem Interview eben auch gesagt hat.
0: Mhm. Er hat schon mit vielen Stars ja weltweit Kollabos gemacht. Wer fällt dir da direkt ein?
1: Madonna, Jason Derulo, The Weeknd oder auch The Black Eyed Peas, also alle aus den USA. Mhm. Aber er hat eben auch viel mit Latin Artists gemacht, wie J Balvin, Becky G, auch Gims aus Frankreich. Und ja, dieser Kurswechsel, nicht mehr mit US-amerikanischen Stars zu arbeiten, läuft so ein bisschen nach dem Motto, ich bin auch nicht mehr erpicht darauf, den US-Markt zu erobern. Im Interview sagt er sogar selbst, dass er regelrecht, in Anführungszeichen, besessen davon gewesen sei.
2: Ich habe den US-amerikanischen Traum verfolgt, nicht wahr? Das ist vorbei. Jetzt ist es der kolumbianische Traum. Es ist mein Traum von meiner Heimat. Es ist der Traum meiner Großeltern. Es ist der Traum, der schon immer da war und der mich auf dem Boden hält.
1: Ja, und Maluma sagt außerdem, er wolle auch nicht ständig in die USA schauen, um den nächsten Karrierestritt zu planen.
0: Und er kann ja durchaus auch selbstbewusst auftreten. Das passt ja auch insgesamt zur Entwicklung der lateinamerikanischen Musikszene. Gerade in den letzten Jahren, da hat sich ja einiges verändert, ne?
1: Ja, also Künstler und Künstlerinnen aus Kolumbien, Puerto Rico oder Mexiko, die müssen heute nicht mehr zwangsläufig den US-Markt erobern, um international erfolgreich zu sein. Und irgendwo scheint es da auch einen Umschwung zu geben. Also Bad Bunny hat das ja vorgemacht mit seinen Konzerten, seiner Residency in seinem Heimatland Puerto Rico. Und ja, vielleicht passiert da gerade ein Umdenken in der Latin-Szene, das eigene Ding zu machen und sich auf das eigene Heimatland zu konzentrieren.
0: Und gerade bei Bad Bunny merkt man ja auch, das kann richtig gut funktionieren. Maluma sagt, er will vor allem sich auf seine Heimat konzentrieren in der Zukunft. Haben wir hier drüber geredet in Cosmo.
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Buena Vista Social Club, Chan Chan in Cosmo. Freitag zwischen 18 und 19 Uhr, also gleich hier nach den Nachrichten, übernehmen internationale DJs das Programm von Cosmo. Heute ist Baby Bash mit dabei, UK-Kolumbianerin, die euch mitnimmt in ihren heißen Sommer zwischen London und Medellin. Könnt ihr einfach gleich dranbleiben nach den Nachrichten und euch hier in den Freitag bringen lassen mit der Cosmo DJ Session mit Baby Bash. Mein Name ist Jan Kawelke, hört gute Musik. Ciao, Leute.

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1: Um 18 Uhr mit Raphael Krämer. In Dienstlaken am Niederrhein hat sich vorgestern eine Tragödie abgespielt. Eine Frau war mit ihrem Auto in eine Schülergruppe gefahren. Zwei 12-Jährige starben. Jetzt könnte der Grund für den Unfall feststehen. Mehr dazu von Anne Basak.
2: Die deutsche Presseagentur sagt, sie hat von der Polizei erfahren, dass die Frau am Steuer wohl einen Herzstillstand hatte, 16 Sekunden lang. Warum die Ermittler das so genau wissen könnten? Weil die Frau ein Gerät implantiert hat, das den Herzrhythmus misst. Das bekommen Leute, bei denen der Verdacht besteht, dass mit ihrem Herzen was nicht stimmt. Die Frau soll schon letztes Jahr einen Ohnmachtsanfall am Steuer gehabt haben. Autofahren durfte sie aber trotzdem. Die Führerscheinstelle im Kreis Wesel sagt, dass es keinen Grund gab, sie da einzuschränken. Die Kinder waren Mittwoch früh mit dem Fahrrad auf dem Weg zur Schule, als sie von der Frau angefahren wurden. Zwei Jungen starben im Krankenhaus, ein dritter wurde nur leicht verletzt. Gegen die Autofahrerin wird jetzt wegen fahrlässiger Tötung ermittelt.
1: Der Skandal um die Maut für Autos auf Autobahnen holt Ex-Verkehrsminister Scheuer ein. Er kommt wegen des Vorwurfs der Falschaussage vor Gericht. Er soll gelogen haben, als es um die Aufträge für die Mautsysteme ging. Die Hersteller hatten angeboten, abzuwarten, bis alles rechtlich geregelt war. Scheuer gab aber das Go. Dann wurde die Maut gekippt. Das kostete den Staat mehr als 240 Millionen Euro. In Laos in Südostasien hat es Jubel gegeben für den ersten Dorfbewohner, der nach 10 Tagen aus einer Höhle gerettet wurde. Fernsehbilder zeigen, wie der völlig verschlammte Mann aus dem Berg stieg. Er war mit mehreren anderen in eine alte Mine geklettert, um Gold zu suchen. 4 weitere Männer sollen noch gerettet werden. Von 2 Goldsuchern fehlt bisher jede Spur. Österreich stellt sich gerade auf Stillstand auf einer der wichtigsten Strecken über die Alpen ein. Am Samstag wird die Brenner-Autobahn gesperrt wegen einer Protestaktion. Deshalb wird mit langen Staus gerechnet. Es gibt am Brenner keine Ausweichstrecken. Bei den Protesten geht es um die Strecke selbst. Die Gemeinden dort sind gegen den massiven Verkehr von Deutschland über Österreich nach Italien. Kein Titel und trotzdem Erster. Das hat Real Madrid geschafft. Die Saison lief nicht optimal, aber im Ranking des US-Wirtschaftsmagazins Forbes zu den 30 wertvollsten Fußballvereinen der Welt steht Real ganz oben mit 9,5 Milliarden Dollar. Bayern München ist 6., Dortmund 13. und Stuttgart 28. Das Wetter. Heute Abend ziehen durch Bremen und Nordrhein-Westfalen teils kräftige Schauer und Gewitter. Es kann auch Unwetter geben mit Starkregen, Hagel und Sturm. Morgen sind im Süden Nordrhein-Westfalens einzelne Schauer und Gewitter möglich. Sonst bleibt es in der Regel trocken und sonnig. Berlin kommt auf 24 Grad, Bremen und Paderborn bis auf 25. Sonntag bleibt es dann in Berlin sonnig. Sonst gibt es oft Wolken und auch wieder Schauer.
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3: Herzlich willkommen zu Cosmo DJ Session. Mein Name ist Daferva. Wir machen heute einen Abstecher nach Lateinamerika via London. Bush Baby ist UK-Kolumbianerin, DJ, Promoterin und Radio-Host. Für euch hat sie eine exklusive Sommer-Selection vorbereitet.
4: 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Thank you to Daferva for that, and yeah, I'll be bringing my signature blend of cumbia, reggaeton, dancehall, dembow, and other Latin club and electronic sounds. So I hope you all

Grupo Super T, La Cumbia de los Caballos, gespielt von Bash Baby aus London in der Cosmo DJ Session. Wir gehen zu den Anfängen des Reggaeton. Dafür müssen wir nach Panama schauen, zu El General. Hier ist er mit Tu Pum Pum im DJ Mega Remix.

Perreo Sounds treffen auf dem Punjab hier in der Cosmo DJ Session vom Bash Baby aus London. Sie nimmt uns jetzt mit nach Puerto Rico zum Reggaeton-Duo J-King y Maximan. Prendete ese blonde.

Bash Baby aus London an den Cosmo DJ Session Decks. Puro Sabor Latino, Cumbiaton und Perreo Sounds. Latin Partys, die boomen weltweit und hier seid ihr mittendrin. Bereit fürs Wochenende?

Bash Baby verabschiedet sich von uns mit Latin Club Sounds in ihrer Cosmo DJ Session. Die komplette Tracklist zur heutigen Show findet ihr natürlich unter cosmoradio.de. Alle Shows zum Nachhören in der Cosmo App oder bei ARD Sounds. Mein Name ist Daferva. Schönes Wochenende zusammen.

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1: Um 19 Uhr und ich bin Lukas Rosendalm. Wenn man sich ein Uber ruft, kann man da jetzt eine neue Funktion nutzen. Wer sich unsicher fühlt, kann in der App eine Tonaufnahme starten. Wie das genau funktioniert, erklärt Sandra Wahle.
2: Man muss die Funktion in der App einmal aktivieren. Danach kann man die Aufnahme während der Fahrt spontan starten. Der Fahrer bekommt das nicht mit. Wenn die Funktion dauerhaft aktiv ist und man sich ein Uber ruft, wird dem Fahrer aber Bescheid gesagt, dass es zur Aufnahme kommen könnte. Der kann die Fahrt dann ablehnen, wenn er das nicht möchte. Wenn es zur Aufnahme kommt, landet die aber nicht automatisch bei Uber und kann auch nicht vom Nutzer abgespielt werden. Erst wenn man eine Beschwerde einreicht, kann auf die Aufnahme zugegriffen werden. Wenn das nicht passiert, wird sie nach 2 Wochen gelöscht.
1: Die Funktion wird gerade schrittweise in ganz Deutschland eingeführt. Es kann also sein, dass sie noch nicht bei allen in der App zu sehen ist. Ein Bestechungsskandal im Gefängnis von Euskirchen hat jetzt Konsequenzen. Da konnten sich Häftlinge wohl Vorteile bei den Beamten erkaufen, zum Beispiel mehr Ausgang ohne Genehmigung. NRW-Justizminister Limbach will alle aktuellen Häftlinge nochmal genau checken.
3: Um auf jeden Fall sicherzustellen, dass uns organisierte Kriminalität nicht auf der Nase rumtanzen kann.
1: Auch jetzt wird schon gegen Gefängnismitarbeiter und Ex-Gefangene ermittelt. Der Tankrabatt hat offenbar Druck rausgenommen, dabei wie sich die Preise entwickeln. Das Statistische Bundesamt hat eine Schätzung dazu veröffentlicht. Die Inflationsrate ist überraschend auf 2,6% gesunken. Letzten Monat waren es noch 2,9%. Die Rate sagt voraus, wie viel insgesamt alles teurer geworden ist im Vergleich zu vor einem Jahr. Es gibt jetzt Zahlen aus NRW, die einen deutschlandweiten Trend bestätigen. Auch in NRW wurde letztes Jahr so wenig neue Wohnungen gebaut wie lange nicht mehr. Laut Landesstatistikamt waren es rund 37.000. Weniger gab es zuletzt nur 2011. Besonders wenige Neubauten gab es bei Einfamilien- und Doppelhäusern. Dann gucken wir noch, wie die Präsidentin von Mexiko einen Fußballfan so richtig glücklich gemacht hat. Sie hat einer indigenen Frau einfach mal ihr Ticket fürs WM-Eröffnungsspiel in Mexico City geschenkt. Die 21-Jährige darf dann in Reihe 1 auf Platz 1 sitzen. Die Präsidentin selbst will sich das Spiel Mexiko gegen Südafrika bei einem Public Viewing angucken.
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4: Mit Lars Schmidt, schönen guten Abend. Ja, heute Abend ziehen durch Bremen und Nordrhein-Westfalen teils kräftige Schauer und Gewitter. Örtlich besteht Unwettergefahr durch Starkregen, Hagel und Sturmböen. Teilweise können auch orkanartige Böen mit dabei sein. Bei Abendtemperaturen zwischen 24 und 30 Grad. Auch heute Nacht gibt es in Nordrhein-Westfalen und in Berlin noch Schauer und Gewitter. Auch dann teilweise mit Starkregen und Sturmböen. In Bremen ist es dann schon weitgehend trocken. Ja, und morgen sind dann zwar im Süden Nordrhein-Westfalens noch einzelne Schauer und Gewitter möglich. In den übrigen Regionen bleibt es aber dann meist trocken und freundlich. Berlin erreicht morgen 24, Bremen und Düsseldorf bis 27 Grad.
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6: Der Sprinter Usain Bolt ist nicht nur der schnellste Mann der Welt, sondern auch einer der wichtigsten Botschafter seiner Heimat Jamaika. Nach seinem Rückzug vom Sport wurde er zum Labelbetreiber und produziert nun Hits für die Top-Artists der Insel. Das ist sein Soundtrack hier bei Cosmo. 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Im Leben von Usain Bolt gingen Musik und Sport immer Hand in Hand. Im ländlichen Bezirk Trelawney machte er seine ersten Schritte als Sprinter. Zur selben Zeit lauschte er in der Bar seiner Tante den Klassikern von Bob Marley, Barris Hammond und Co. Beim Training in der Highschool liefen die Mixtapes von Stone Love. Nach seinen Siegen bei Olympia zeigte er der Welt die heißesten Dance-Moves aus Jamaika. Was für manche wie Angeberei wirkte, war tatsächlich Usain Bolts Art, seine Liebe für die Dancehall-Kultur auszudrücken. Im Cosmos-Soundtrack spricht er über die richtigen Songs vor dem Wettkampf, die politische Lage in Jamaika und über seine Arbeit als DJ und Musikproduzent.
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7: Und jetzt ist Usain Bolt nicht zu halten. Nein, er gewinnt. 9,58 Weltrekord.
8: Not nice. Usain rears up the track price.
9: When the race run up Berlin, Usain Bolt are the last man standing. Fastest man in the world.
5: My name is Usain Bolt. World Record Holder, 8-time Olympian and now Music Producer.
10: Ich heiße Usain Bolt. Ich bin Weltrekordhalter, 8-facher Olympiasieger und jetzt Musikproduzent.
11: 9,5 years,
12: while the world
11: Lightning Bolt.
12: You're seeing.
11: Lightning Bolt.
12: You're seeing.
11: Lightning Bolt.
12: You're seeing.
10: Sport hat in meinem Leben eine große Rolle gespielt. Es bedeutet mir also sehr viel. Mein Vater war ein riesiger

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2: When I knew I had a talent for running was.
3: Ich war 10 oder 11, als ich gemerkt habe, dass ich ein Talent zum Laufen habe. Mein Trainer erkannte, dass ich gut war. Mein Cricket-Trainer sah mich und riet mir, es mit Leichtathletik zu versuchen. Und sobald ich damit anfing, war ich sofort sehr gut und gewann jedes Rennen. Also habe ich damit weitergemacht. Ich war also schon sehr früh sehr schnell.
2: It was from a young age. I knew I was pretty fast.

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2: Music to me is everything, you know what I mean? It's been a part of my life as far as I can remember.
3: Musik bedeutet mir alles. Solange ich zurückdenken kann, ist Musik Teil meines Lebens. Als kleiner Junge nahm ich meinen Vater immer mit zu den Bars. In Jamaica gibt es sogenannte Round Robins, Rundläufe, bei denen meist nur Oldschool-Musik von Leuten wie Bob Marley, Barris Hammond, Bunny Wailer und so weiter gespielt wird. So habe ich angefangen, Musik zu hören, mit all diesen Oldschool-Typen.
2: That's how I started out in music and listening to music and hearing all these old school guys.

0: My first memory, as I said, is my aunt has a shop. My aunt Lily had a shop.
1: Meine erste schöne Erinnerung an Musik. Meine Tante Lilly hatte eine Bar, in der immer Musik lief. Mein Vater nahm mich oft mit dorthin, wenn er sich um mich kümmern musste und einen trinken gehen wollte. Ich blieb gewöhnlich im Haus meiner Tante, hörte aber immer die laute Musik, die aus den riesigen Lautsprechern kam, die sie aufgestellt hatten. Es lief meistens Oldschool-Musik. Das ist meine erste Erinnerung daran, wie ich all diese alten Stücke gehört habe. Dadurch habe ich verstanden, was Musik ist.
0: Understanding what music is.

0: for me, my aim was to be great and to be good.
1: Mein Ziel war es, gut zu sein, aber ich habe mir nie vorgestellt, so gut zu sein. Mein größtes Ziel war es, einmal eine olympische Goldmedaille zu gewinnen. Das war mein großer Traum. Aber ich hatte keine Ahnung, dass ich einmal so groß werden würde. Deswegen lautet mein Motto heute: Alles ist möglich. Denke nicht an Grenzen. Denn früher habe ich mich limitiert, indem ich nur von

0: Wow, my most important victory. I think it's always going to be my first one.
1: Mein wichtigster Sieg, ich glaube, das wird immer mein erster sein. Das war bei den IAAF World Junior Championships 2002. Da war ich 15. Ich glaube, das hat eine Art Präzedenzfall geschaffen. Denn das war vor meinen eigenen Leuten in Jamaica. Da hat alles angefangen. Da wurde ein Star geboren. Das hat mir unheimlich viel bedeutet.
0: Which is World Juniors when I was 15. I think that really set the precedent for me growing up. Why it was in front of my own crowd in Jamaica. And that's where it all began. I think personally, that's where a star was born.

0: depends on what you like, you know what I mean? Everybody's different. Everybody's in a different country or a different genre of music, so.
1: Welche Musik man vor einem Rennen hört, hängt davon ab, was man mag. Jeder Mensch ist anders. Jeder lebt in einem anderen Land und mag unterschiedliche Genres. Es hängt davon ab, was einem die nötige Energie gibt. Manche Leute lassen sich vor einem Rennen lieber beruhigen, andere wollen lieber aufgeputscht werden. Musik spielt aber auf jeden Fall eine wichtige Rolle. Jemand hat mal gesagt, dass Sportstars gerne Musiker wären und Musiker gerne Sportstars. Und das stimmt, es gibt viele Parallelen. Sänger wollen immer gerne bei großen Sportveranstaltungen sein, während wir gerne Musik hören und zu Konzerten gehen.
0: Singers always want to be at big sport events, but we always want to listen to music and be at concerts. So I feel it plays a big part in both. For me, it was always anybody who's had a hot song at the time.
1: Ich selbst habe immer am liebsten gehört, was gerade angesagt war. Egal, ob das gerade Beanie Man, Bounty Killer, Sizzler oder Capleton war. Später waren es dann Vibes Cartel, Pubcan. Jeder, der gerade einen Hit draußen hatte. Das gab mir die Energie damals.
0: Vibes Cartel, Pubcan, it was just anybody who had the song that was going, that gives you that energy at the time, you know what I mean?

0: shop.
1: Ich werde andauernd gefragt, warum Jamaikaner so schnell rennen. Ich denke, es liegt an den jährlichen Jugendmeisterschaften in Jamaika. Da werden viele Talente entdeckt. Deshalb liegt der Fokus in Jamaika so sehr auf Leichtathletik. Früher war es Fußball. Aber als Leute wie ich, Asafa Powell, Shelly Ann Fraser und all diese Athleten groß wurden, wollten plötzlich alle Sprinter werden. Und durch die Jugendmeisterschaften war es leicht, die Talente zu entdecken. Die Trainer konnten sich aussuchen, wen sie für den Besten hielten und mit wem sie arbeiten. Andere gingen ins Ausland. Dadurch schaffen es nun viele Talente, entdeckt zu werden. Ich habe das Gefühl, wir hatten immer schon gute Läufer. Aber erst seit sich der Fokus von Fußball aufs Laufen verlagert hat, werden sie nun auch entdeckt.
2: But now that it has shifted to track and field, now you're seeing a lot more track personnel. So that's why I feel like

0: pose. It just kind of happened. It was something that a friend.
1: Die Lightning Bolt Pose ist einfach so passiert. Ich hatte vor einer Meisterschaft mit einem Freund darüber gesprochen. Er meinte, wenn du gewinnst, solltest du einen Tanz aufführen und vielleicht eine Pose machen. Ich sagte, eine Pose, was könnte das sein? Sie meinten, ich solle mir irgendwas Cooles ausdenken. Das brachte mich zum Nachdenken. Es gab damals diesen Tanz in Jamaica, To the World. Den habe ich etwas abgewandelt und zu meinem eigenen Ding gemacht. Ich hatte mir das also vorher überlegt und bei der Meisterschaft ist es dann passiert. Ich war mir nicht sicher, fühlte mich ein bisschen schüchtern, wusste nicht, ob ich tanzen soll oder nicht. Aber als es dann soweit war, war ich so glücklich, dass ich es einfach gemacht habe.
0: At the time I was so happy, I was like, you know what, let's just do it.

0: Everybody was happy, especially Jamaicans, because they understood what it was. Back then, those were the biggest dances in Jamaica, so...
1: Alle freuten sich über meine Tänze, besonders die Jamaikaner, die haben verstanden, was es war. Damals waren das die angesagtesten Tänze in Jamaika. Für mich war das verrückt. Alle drehten durch, ich bekam jede Menge SMS. Ding Dong und all diese Typen, Elephant Man, sie freuten sich riesig, dass ich ihre Tänze aufgeführt habe. In Jamaika war das ein Riesending. Im Rest der Welt wusste kaum jemand, was ich da tat. Aber ich machte das vor allem für die Menschen in Jamaika. Solange die es verstanden, war alles gut.
0: But the key thing, I was doing it for my Jamaicans, so as long as Jamaica understood what it was.

0: For me, retiring, it wasn't easy, but it was necessary.
1: Es ist mir nicht leicht gefallen, mich von der Leichtathletik zurückzuziehen. Aber es war an der Zeit.
0: Athletes don't know when to retire.
1: Viele Athleten verpassen den richtigen Zeitpunkt aufzuhören. Der Sport nimmt lange viel Platz in ihrem Leben ein. Deswegen fällt es ihnen schwer, ihm den Rücken zuzukehren.
0: I knew it was time.
1: Aber ich wusste, als es soweit war. Ich sagte, es ist Zeit, etwas anderes zu tun. Ich hatte mein Ziel erreicht und ich konnte mich nur noch schwer motivieren. Mein ganzes Leben lang habe ich mir immer kleine Ziele gesetzt. Aber das eine große Ziel war, dreimal hintereinander die Olympischen Spiele zu gewinnen. Danach gab es für mich nichts mehr zu erreichen.
0: And that was to win 3 Olympics back to back. And after I did that, there was nothing else I wanted to do in the sport. You know what I mean? I've already done everything. So then it's going to be even harder to motivate yourself to go out and to train and to sacrifice so much, which I was doing to stay on top. So for me, it was just the right time to leave. You know what I mean? Because I accomplished everything.
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0: 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I can't remember exactly when I started, but I can remember just being around this DJ called DJ Liquid.
1: Ich weiß nicht mehr genau, wann das mit dem Auflegen angefangen hat, aber ich erinnere mich, dass ich viel mit DJ Liquid von Zip FM abhing. Der hatte immer seine Mittwochspartys, wo ich jede Woche war. Er spielte auf einem Level, das war unglaublich. Ich dachte nur, das würde ich auch gerne machen. Und ein Freund von mir, DJ Burns, hat auch aufgelegt. Dann habe ich mich entschieden. Ich gehe das jetzt an, denn ich habe Musik schon immer geliebt. Ich habe mir CDs gekauft und angefangen zu mixen. Das ist einfach irgendwie passiert. Ich weiß nicht mehr genau, wann und wie alt ich da war. Es ist einfach passiert.
0: Getting CDs and stuff to play. So it was something that just kind of came about. I can't remember exactly when, what age I was, but yeah, it just

0: that's something that I still do up to this day. You know what I mean? I don't really spin the music, but I'm like the hype guy.
1: Solche Sachen wie im Jam mache ich bis heute. Ich lege meist nicht selbst auf, sondern mache den MC. Ich kenne ja die meisten DJs in den Clubs und sie kennen mich und erlauben mir, die Tunes anzukündigen und dem Publikum einzuheizen. Der Abend im Jam in Berlin 2009 war mega. Damals hatte ich gerade die dritte Goldmedaille bei der Leichtathletik-WM gewonnen. Es hat Spaß gemacht, nicht nur für Jamaikaner aufzulegen, sondern auch für Leute aus Deutschland und der ganzen Welt. Sie waren gekommen, um mich zu sehen und einfach die Stimmung zu genießen.
0: So it was good.

0: rhythm is the beat that the artist sing on. And
1: als Rhythm bezeichnet man den Beat, über den ein Artist singt. Oft hat man verschiedene Artists auf einem Rhythm, manchmal mehr als 10. Wenn man dann einzelne Songs hintereinander mixt, spricht man von Juggling. Die Tunes werden jongliert. Dabei werden die einzelnen Songs nicht ausgespielt, sondern nur bis zum Ende der ersten Strophe, bevor der nächste Song kommt.
0: To the end, you kind of mix them in, like maybe after the first verse is done. I think anger management is my favorite rhythm of all times.
1: Mein Lieblingsrhythm ist der Anger Management. Selbst wenn ich heute noch mit meinen Freunden herumalbere, dann legen wir den Anger Management auf und jeder singt etwas darüber. Der Rhythm ragt einfach heraus. Das war 2004 der beste Rhythm der Zeit. Jeder Song darauf war ein Hit. Wahrscheinlich kann man heute noch jeden Jamaikaner fragen und er kann dir jeden Song darauf nennen. Für mich stach der Rhythm heraus.
0: For me, that was something that kind of stands out.

0: Vibes Cartel.
1: Vibes Cartel ist mein Lieblingskünstler. Einfach wegen seiner Lyrics, der Art, wie er seine Songs zusammenstellt, wie kreativ er mit Worten umgeht und wie er als Artist denkt. Sein Level ist einfach unglaublich. Ich denke, er ist den meisten Dancehall-Künstlern weit überlegen. Man kann wahrscheinlich jeden Dancehall-Künstler oder Künstlerin fragen, sie würden sich alle auf Vibes Cartel einigen. Einfach, weil seine Musik wirklich gut ist. Mein Lieblingssong von ihm ist Start Well. Als ich ihn zum ersten Mal getroffen habe, sagte ich zu ihm, egal was noch kommt, das ist der beste Song, den du je singen wirst.
0: This will be the best song you ever sing, no matter what you sing to me. Oh my God.

0: Barry Salmon is pretty good. His voice is just... Barry Salmon is like, I've met him for years and I've seen...
1: Barris Hammond ist mein Lieblings-Reggae-Sänger. Seine Stimme ist einfach toll. Ich habe ihn schon vor Jahren kennengelernt und habe ihn oft live gesehen und er war immer mein Lieblingssänger. Aber neulich hatte ich die Gelegenheit, mit ihm abzuhängen. Wir haben uns unterhalten und er hat mir einige seiner Songs vorgespielt. Und dann fing er an zu singen. Seine Stimme ist so schön. Ich habe ihn schon oft auf der Bühne über ein Mikro gehört. Aber er hat noch nie direkt vor mir gesungen. Seitdem bin ich ein noch größerer Fan.
0: You know what I mean? So hearing his voice, it was just, oh my God, this is beautiful. You know what I mean? So for me, it just

0: Jamaica's based on hip-hop, you know, I mean, that's what we follow.
1: Jamaikanische Kultur ist stark geprägt von Hip-Hop. Das ist ein Genre, dem wir folgen und das wir hören, egal wo wir sind. Denn Hip-Hop spielt auch im Dancehall eine wichtige Rolle. Ich schätze, das hat auch etwas damit zu tun, dass Hip-Hop aus Amerika kommt und wir Amerika so anhimmeln und dem Land alles nachmachen. Ich persönlich bin ein Fan von Drake, Lil Wayne und Eminem. Für mich ist Eminem der Vibes-Kartell des Hip-Hop.
0: For me, I'm a Drake fan, Lil Wayne also, and Eminem. I think Eminem is like a Vibes-Kartell of...

0: I went to Hungary when I was 14, I went to this concert after all the things, and this is where I kind of knew that Bob Marley was.
1: Mit 14 war ich in Ungarn bei einem Wettkampf und ging anschließend zu einem Konzert. Dort habe ich erst richtig verstanden, wie herausragend Bob Marley war. Auf der Bühne stand dieser weiße Typ und sang Songs von Bob Marley. Und das Publikum sang jedes Wort mit. In dem Moment habe ich verstanden, welche Stellung Bob Marley auf der Welt hat. Ich wusste, in Jamaika ist er groß. Aber rauszugehen und zu sehen, wie die Welt auf ihn reagiert, das war Wahnsinn.
0: That he's at was just

0: For me, that was big, and it was a solid song. I remember when I heard it, somebody actually...
1: Coffees Tribut an mich war groß. Es ist ein guter Song. Ich weiß noch, als ich es zum ersten Mal gehört habe. Jemand hat uns getaggt und uns das Video geschickt. Und wir dachten nur, yo, das klingt richtig gut.
0: The video, and we were like, yo, this sounds so good. This is a good song, you know what I mean? And we kind of just put it on our social media and people were like, yo, who's this girl? This is good. And
1: wir haben den Song über unsere Social Media Kanäle geteilt und alle wollten wissen, wer ist dieses Mädchen? Sie klingt toll. Das war enorm, ein großer Song. Ich habe mich wirklich gut gefühlt. Und Coffee hat es mir immer gedankt, dass ich ihr den Push gegeben habe. Das rechne ich ihr hoch an, denn oft wollen Leute nichts von denjenigen wissen, die ihnen geholfen haben. Coffee ist anders. Und dafür respektiere ich sie sehr.
0: But she didn't, so respect the coffee, for sure.

0: music is just a part of me. You know what I mean? That's something I knew at the end. That I would do music.
1: Musik ist ein Teil von mir. Ich wusste immer, dass ich früher oder später selbst Musik machen würde. Als ich damit angefangen habe, bin ich sogar noch gerannt. Ich hatte gerade meinen Champagner gelauncht, als wir den gleichnamigen Olympic Rosé Rhythm gemacht haben. Das war etwas, worüber ich ständig mit meinem Manager NJ gesprochen habe. Lass uns einen Rhythm bauen. Aber das war immer nur Gerede. Bis dann die Pandemie kam und wir plötzlich Zeit hatten. Denn selbst als ich aufgehört hatte zu laufen, war ich immer noch ständig auf Reisen und hatte nie Zeit. Aber während der Pandemie sagte ich, hey, bevor ich die ganze Zeit nur rumsitze und nichts tue, lass uns loslegen. So habe ich mit der Musik angefangen.
0: I'm sitting down, I'm not moving, I'm gonna do this. You know what I mean? And that's how I really committed to doing.

0: run everything, you know what I mean? I'm just not the artist.
1: Ich leite bei meinem Label alles, aber ich bin selbst kein Künstler. Ich wähle die besten Rhythms aus, spreche mit den Artists und versuche, alles zusammenzubringen. Am Anfang war es schwer, aber mittlerweile ist es viel leichter geworden. Viele Artists kommen jetzt auf mich zu und sagen, dass sie beim nächsten Projekt auf jeden Fall mit an Bord sein wollen. Mein Job ist es, dafür zu sorgen, dass alles erledigt wird. Das ist wie gesagt viel Arbeit, aber wenn man etwas liebt, fällt es einem nicht schwer.
0: When you love something, it's not that hard, you know what I mean?

0: never do anything if I don't want to be the greatest, you know what I mean? I want to be.
1: Ich fange nichts an, wenn ich nicht der Größte werden will. Mit meinem Label A-Team Lifestyle will ich zu den Besten gehören, will damit Grammys gewinnen. Das ist unser Fokus, das ist unser Ziel. Wir sind bereit, die nötige Arbeit reinzustecken. Denn wir wissen, dass der Erfolg nicht über Nacht kommt. Es braucht Zeit und Hingabe und Kreativität. Man muss dafür arbeiten, genauso wie in der Leichtathletik. Man muss engagiert sein, sonst passiert nichts. Es braucht Zeit und man muss bereit sein, Opfer zu bringen. Genau das tun wir. Wir stecken Arbeit rein und sind mit Leib und Seele bei der Sache.
0: Putting in the work, just like track and field, the same thing. You have to be dedicated. It's not gonna happen overnight. It will take time. It will take sacrifices. So it's just for us to just put the work in and be dedicated.

0: Working with artists was, at the start, was difficult. I think it was really difficult because maybe a lot of them didn't.
1: Die Arbeit mit den Artists hat sich am Anfang schwierig gestaltet. Ich glaube, das lag vielleicht daran, dass mich einige nicht im Musikgeschäft haben wollten. Oder sie haben nicht erwartet, dass ich Musik machen würde. Sie haben mich als Neuling einfach nicht ernst genommen. Ich weiß nicht, was der Grund war, aber es war viel Arbeit. Ich hatte es mir einfacher vorgestellt. Ich hatte erwartet, dass mir Leute schon allein wegen meines Namens einen Tune geben würden. Aber der Anfang war wirklich schwer. Das war der Hauptgrund, warum NJ und ich gemeinsam das Album Country Youths gemacht haben. Wir wollten den Leuten zeigen, dass wir es mit der Musik ernst meinen und dass wir in der Lage sind, ein ganzes Projekt zusammenzustellen. Ich glaube, das hat geholfen, die Artists zu überzeugen, dass wir es drauf haben. Jedenfalls sagen nun viele, dass sie beim nächsten Rhythm dabei sein wollen. Jetzt ist es leichter, alle möglichen Artists ins Boot zu holen.
0: Better now over time, because now it's easier to get different artists to give us songs.

0: Es war leicht für mich, den Namen für mein Album auszuwählen. Wer meine Interviews liest oder mir sonst zuhört, weiß, dass ich mich immer als Typ vom Land bezeichnet habe. Ich habe die Leute immer daran erinnert, wo ich herkomme. Als es daran ging, einen Titel fürs Album zu finden, war es leicht zu sagen, mein erstes Album soll Country Youths heißen. Denn das ist es, was ich bin. Und das versuche ich den Leuten nahezubringen, dass ich vom Land komme.
1: We're from the country.

0: Soundtrack von
1: Usain Bolt. Jamaica is everything to me, you know what I mean? That's massive to be independent for 60 wonderful years.
2: Jamaica bedeutet mir alles. Seit 60 wundervollen Jahren unabhängig zu sein, ist gewaltig. Besonders für das Land selbst, aber auch für mich. Ich habe Jamaica als Sportler repräsentiert. Es erfüllt mich mit Stolz und Freude mitzuhelfen, das Land und die Marke nach vorne zu bringen. Das Unabhängigkeitsjubiläum bedeutet mir sehr viel.
1: To help to push the country and the brand itself, so it means a lot.

0: hard to say, you know what I mean? A lot of time people go through a lot in life, you know what I mean? Sometimes it's about suffering.
1: Es ist schwer zu sagen, warum Jamaika ein so gewalttätiges Land ist. Viele Menschen im Land haben viel durchgemacht. In manchen Fällen liegt es an der Armut. Manche Menschen können sich kaum etwas zu essen leisten. Manchmal ist es der Druck, unter dem sie stehen. Wir brauchen ein System, das ihnen hilft, sich das Leben zu leisten. Vielleicht nimmt die Gewalt ab, wenn man ihnen Jobs und Möglichkeiten bietet. Es ist ein kompliziertes Thema.
0: More opportunities to people, the crime will go down, but it's hard to say, you know what I mean?

0: For years, Dancehall been getting blamed, you know what I mean? But music is music.
1: Seit Jahren wird Dancehall für die Gewalt in Jamaica verantwortlich gemacht. Aber Musik ist Musik. Ich glaube nicht, dass Musik Menschen dazu bringt, andere umzubringen. Es ist verzwickt. Musik ist wunderschön, sie gibt Menschen Energie. Es gibt viele verschiedene Arten von Musik. Deswegen ist es schwer zu sagen, Dancehall sei das Problem. Es ist hart, jedes Mal mit dem Finger auf Dancehall zu zeigen, wenn es ein Problem gibt.
0: Just your finger at Dancehall all the time when there is an issue.

0: This a got nice.
1: Then I must.
0: Trust me, this a got nice. You see him both, NJ. You ready?
1: Yeah.
0: Watch your style, yeah. Watch your style.
2: 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She a trouble, none, stop.
3: Hopefully reggae and dancehall can come together, you know what I mean? And rebuild.
4: Hoffentlich schaffen es Reggae- und Dancehall-Akteure wieder an unser riesiges Erbe heranzureichen, damit wir in den kommenden Jahren als Einheit auftreten können. Damit wir wieder aufbauen, wofür Dancehall und Reggae einmal standen. Immerhin gehörten die Genres mal zu den einflussreichsten der Welt. Ich habe das Gefühl, wir haben diese Stellung aufgegeben. Doch wir sollten sie wieder einnehmen. Wir können nur hoffen und beten.
3: We're relinquishing the title and I feel like we should just reach back out and take that title back. So let's see, we can just hope and pray for the best.

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